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1: Ich bin Thomas Brock. Eine 4-köpfige deutsche Familie ist im Katastrophengebiet in Nepal gerettet worden. Nach Angaben der Armee wurde sie gemeinsam mit weiteren Geretteten per Hubschrauber in ein Armeecamp gebracht.
2: Die Familie war nach eigenen Angaben mit einer Wandertour in Zentralnepal unterwegs, als sie von der Flut überrascht wurde. Nun sind die 4 in Sicherheit. Wie viele Deutsche noch vermisst werden, ist noch unklar. Das Auswärtige Amt spricht mittlerweile von einer niedrigen zweistelligen Zahl. Insgesamt forderte die Flutkatastrophe mittlerweile mehr als 500 Todesopfer. Die Behörden in China und Nepal suchen noch nach hunderten Vermissten. Aus Peking, Johannes Neudecker.
1: Im Streit um zusätzliches Schmerzensgeld nach dem Germanwings-Absturz

0: deutschen Staat voraussichtlich für unbegründet.
1: Die 30 Kläger sind enttäuscht. Einige von ihnen sind nach Braunschweig gekommen. Einer sagt, es gehe ihm nicht ums Geld, sondern dass so eine Katastrophe nie wieder passiere. Der psychisch labile Co-Pilot hatte den Flieger absichtlich zum Absturz gebracht. Seine Flugtauglichkeit hätte besser überwacht werden müssen, sagen die Kläger. Verantwortlich dafür sei das Luftfahrtbundesamt. Das Gericht sieht das offenbar anders. Die Kläger müssten ihre Ansprüche eher gegen die Airline geltend machen. Man werde die Argumente der Kläger aber nochmal prüfen. Thomas Bremser, Redaktion.
0: Norwegen trauert. Tausende Menschen haben König Harald V. auf seiner letzten Fahrt zum Königsschloss in Oslo begleitet, trotz strömenden Regens. Harald war am Morgen im Alter von 89 Jahren gestorben. Viele standen mit Regenschirmen und norwegischen Flaggen am Straßenrand, um Abschied zu nehmen. Der Sarg soll in der Schlosskapelle aufgebahrt werden, wo Bürgerinnen und Bürger ihrem langjährigen und beliebten Monarchen die letzte Ehre erweisen können. Neuer König ist Haralds Sohn Håkon. Und noch zum Fußball. Der FC Bayern München ist mit einem deutlichen Heimsieg in die neue Bundesliga-Saison gestartet. Der Titelverteidiger und Rekordmeister gewann die Eröffnungspartie gegen den VfB Stuttgart mit 5:1.

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1: Ich bin Thomas Brock. In Norwegen haben tausende Menschen König Harald V. am Abend auf seiner letzten Fahrt zum Königsschloss in Oslo begleitet, trotz strömenden Regens. Der Sarg soll in der Schlosskapelle aufgebahrt werden. Harald war am Morgen im Alter von 89 Jahren gestorben und Norwegen trauert.
2: Die Anteilnahme hier auf dem Schlossplatz in Oslo, die ist riesengroß. Im Sekundentakt legen Menschen hier Blumen ab. Viele Kinder haben dem gestorbenen König Briefe geschrieben. Wir werden dich sehr vermissen, steht zum Beispiel auf einem. Harald war ein äußerst beliebter König. Er galt als Person, die das Volk geeint hat, der die Menschen zusammengebracht hat. Sein Sohn Håkon, der neue König Norwegens, der tritt also in große Fußstapfen. Julia Weschenbach, Oslo.
1: Gute Nachrichten aus Nepal nach der verheerenden Sturzflut. Eine 4-köpfige deutsche Familie ist im Katastrophengebiet gerettet worden. Per Hubschrauber hat man sie zusammen mit anderen Geretteten zu einem Armeecamp gebracht. Die Bundesregierung spricht von einer niedrigen 2-stelligen Zahl vermisster deutscher Staatsangehöriger. Die Zahl der Todesopfer steigt inzwischen weiter an auf über 500. Mehr als 1400 Menschen werden noch vermisst. 81% der Menschen in Deutschland machen sich Sorgen, ob sie finanziell ausreichend abgesichert sind. Das zeigt eine Studie der gewerkschaftsnahen Hans-Böckler-Stiftung. Grund könnte die aktuelle Debatte über Sozialreformen sein.
3: Die Bundesregierung diskutiert gerade mehrere Reformen. Ein höheres Renteneintrittsalter, weniger Leistungen bei der gesetzlichen Kranken- und Pflegeversicherung oder das Ende der Lohnfortzahlung am ersten Krankheitstag. Das alles verunsichert die Menschen, sagen die Studienmacher. 3/4 der Befragten lehnen die Pläne ab. Und viele sparen mittlerweile lieber, statt das Geld auszugeben. Wenn das so weitergehe, könnte das den wirtschaftlichen Aufschwung stoppen. Thomas Bremser, Redaktion.
1: Und noch zum Fußball. Der FC Bayern München ist mit einem Heimsieg in die neue Bundesliga-Saison gestartet. Der Titelverteidiger und Rekordmeister gewann die Eröffnungspartie gegen den VfB Stuttgart klar mit 5:1.
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1: Ich bin Thomas Brock. Die USA haben sich nach Angaben von Präsident Trump neue riesige Ölvorkommen in Venezuela gesichert. Mit der Vereinbarung bringen die USA mehr als 65 Milliarden Barrel nachgewiesener Ölvorkommen unter ihre Kontrolle. Das teilte Trump auf seiner Plattform True Social mit.
2: Venezuela hat mit die größten Ölvorkommen der Welt und Trump will sich rund ein Fünftel davon sichern. Die USA machen seit letztem Jahr gehörig militärisch und wirtschaftlich Druck. Trump warf Venezuela vor, Öl, Land und Vermögenswerte gestohlen zu haben, die er wiederhaben wolle. Nach den Worten Trumps werden sich die US-Ölvorkommen mit diesem Deal mehr als verdoppeln und damit auch die hiesigen Benzinpreise senken. Wegen denen nämlich ist Trump hierzulande innenpolitisch schwer unter Druck. Aus den USA, Tina Eck.
1: Bundesarbeitsministerin Baas stellt die Pläne der schwarz-roten Regierung zur Einführung einer verpflichtenden Krankschreibung ab dem ersten Tag in Frage. Sie sei koalitionstreu, aber wir sollten uns schon nochmal fragen, ob das sinnvoll sei, sagte die SPD-Chefin der Funke Mediengruppe. So sollte es etwa eine Ausnahme für tarifgebundene Unternehmen geben, die andere Regelungen haben. Die geplante Pflicht ist ein Kompromiss und geht auf einen Wunsch der Union zurück. In Norwegen haben tausende Menschen König Harald V. am Abend auf seiner letzten Fahrt zum Königsschloss in Oslo begleitet, trotz strömenden Regens. Der Sarg soll in der Schlosskapelle aufgebahrt werden. Harald war gestern früh im Alter von 89 Jahren gestorben.
3: König Harald war für viele Norweger wie ein Großvater. Er war unglaublich beliebt, hatte viel Humor und war dem Volke nah. Er litt mit den Menschen nach den Breivik-Anschlägen und fieberte zuletzt mit der norwegischen Nationalelf bei der Fußball-Weltmeisterschaft. Sein 53-jähriger Sohn Håkon hat große Fußstapfen zu füllen, aber der Job ist ihm nicht fremd. Seit langem ist er für das Königshaus im Dienst. Seine Frau Mette-Marit ist nun Königin von Norwegen, auch wenn Haralds Frau Sonja ihren Königinnentitel behält. Aus Oslo, Sigrid Harms.
1: Und noch zum Fußball. Der FC Bayern München ist mit einem klaren Heimsieg in die neue Bundesliga-Saison gestartet. Der Titelverteidiger und Rekordmeister gewann die Eröffnungspartie gegen den VfB Stuttgart mit 5:1.

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1: Ich bin Diana Kramer. Bundesarbeitsministerin Bärbel Baas stellt die Pläne der schwarz-roten Regierung zur Einführung einer verpflichtenden Krankschreibung schon ab dem ersten Tag in Frage. Sie sei zwar koalitionstreu, aber man sollte sich schon noch mal fragen, ob das sinnvoll sei, sagte die SPD-Chefin den Funke-Zeitungen.
2: Begeistert von der Idee war die SPD noch nie. Es war ein Kompromiss, weil die Union woanders Zugeständnisse machte. Und die Fraktionsspitzen haben gerade noch mal bekräftigt, dass alle Reformvorhaben bis Jahresende komplett umgesetzt werden sollen, also auch die Krankschreibung ab Tag 1. Baas stellt trotzdem die Sinnfrage, schließlich soll es auch Ausnahmen für Unternehmen mit eigenen Regelungen geben. Und Baas fürchtet deutlich längere Ausfallzeiten, wenn Menschen auch mit leichtem Infekt schon am ersten Tag zum Arzt gehen. Aus Berlin, Thomas Brockt.
1: Die USA haben sich nach Angaben von Präsident Donald Trump riesige Ölvorkommen in Venezuela gesichert. Mit der Vereinbarung bringen die USA mehr als 65 Milliarden Barrel an Ölreserven unter ihre Kontrolle, teilte Trump auf seiner Plattform Truth Social mit. Das entspräche rund einem Fünftel der Vorkommen, die sich Schätzungen zufolge in Venezuela befinden. Laut Trump wurde die Vereinbarung in Absprache mit der geschäftsführenden Präsidentin Venezuelas, Rodriguez, geschlossen. Eine Bestätigung aus Venezuela gibt es noch nicht. Heute entscheiden die Isländer in einem Referendum über die Wiederaufnahme von EU-Beitrittsgesprächen. Es deutet alles auf ein knappes Ergebnis hin.
3: Es ist 13 Jahre her, dass Island aus den Verhandlungen über einen Beitritt zur EU ausgestiegen ist. Ob die wieder aufgenommen werden, wird wohl eine sehr knappe Entscheidung sein. Letzte Umfragen sprechen von einer hauchdünnen Mehrheit für neue Verhandlungen. Denn der Insel im Nordatlantik geht es wirtschaftlich nicht gut und es gibt Sorgen um die künftige Sicherheit ganz ohne eine eigene Armee. Aber es gibt auch Bedenken, den lebenswichtigen Fischfang der EU-Kontrolle zu unterwerfen. Genaueres wird man am Sonntag wissen. Aus Brüssel, Dieter Ebeling.
1: Zum Fußball. Der FC Bayern ist mit einem Heimsieg in die neue Bundesliga-Saison gestartet. Der Titelverteidiger setzte sich in der Eröffnungspartie gegen den VfB Stuttgart klar mit 5:1 durch. Für die Bayern war es schon das 15. Auftaktspiel in Folge ohne Niederlage. Die Münchner bauten ihren Rekord damit aus.

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0: Schönen guten Morgen. Der letzte Samstag im August ist wechselhaft und wird wechselhaft. Mal weniger und mal stärker bewölkt. Hier und da kommt auch mal ein Schauer runter und im Nordwesten Niedersachsens kann auch mal ein Gewitter dabei sein. Dazu gibt es immerhin noch sommerliche 22 bis 25 Grad. Morgen bleibt es in Südniedersachsen meist trocken. Ansonsten ist es oft regnerisch und bewölkt, bleibt aber warm mit 23 bis 25 Grad.
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2: Ich bin Diana Kramer. Die USA haben sich nach Angaben von Präsident Donald Trump neue riesige Ölvorkommen in Venezuela gesichert. Mit der Vereinbarung bringen die USA mehr als 65 Milliarden Barrel nachgewiesener Ölvorkommen unter ihre Kontrolle, teilte Trump auf seiner Plattform Truth Social mit.
3: Venezuela hat mit die größten Ölvorkommen der Welt und Trump will sich rund ein Fünftel davon sichern. Die USA machen seit letztem Jahr gehörig militärisch und wirtschaftlich Druck. Trump warf Venezuela vor, Öl, Land und Vermögenswerte gestohlen zu haben, die er wiederhaben wolle. Nach den Worten Trumps werden sich die US-Ölvorkommen mit diesem Deal mehr als verdoppeln und damit auch die hiesigen Benzinpreise senken, wegen denen nämlich ist Trump hierzulande innenpolitisch schwer unter Druck. Tina Eck, USA.
2: Bundesarbeitsministerin Bärbel Baas stellt die Pläne der schwarz-roten Bundesregierung zur Einführung einer verpflichtenden Krankschreibung schon ab dem ersten Tag in Frage. Bei aller Koalitionstreue sollte man doch die Sinnhaftigkeit nochmal hinterfragen, sagte Baas der Funke Mediengruppe. So sollte es etwa eine Ausnahme für tarifgebundene Unternehmen geben, die andere Regelungen haben. Die geplante Pflicht ist ein Kompromiss und geht auf einen Wunsch der Union zurück. Enorme Schlammmassen und Regenfälle im Flutkatastrophengebiet an der Grenze zwischen China und Nepal erschweren den Rettungsteams die Bergungsarbeiten und Suche nach Vermissten. Wegen der Mengen an abgelagertem Schlamm können auch oft Hubschrauber nicht landen oder starten, sagte ein Armeesprecher. Insgesamt gelten auf beiden Seiten immer noch mehr als 2500 Menschen als vermisst. Die Zahl der Todesopfer ist inzwischen laut Katastrophenschutz auf fast 600 gestiegen. Zum Fußball. Der FC Bayern München ist mit einem deutlichen Heimsieg in die neue Bundesliga-Saison gestartet. 5:1 stand es am Ende gegen den VfB Stuttgart. Bayerns Pavlovic nach dem Spiel bei Sky.
4: Wir haben von Anfang bis Ende alles gegeben und es oft gegen Stuttgart so, dass sie mit der zweiten Hälfte ein bisschen einbrechen, nicht mehr so viel Kraft haben und es war heute wieder so und wir machen immer weiter, hören nicht auf und machen unsere Tore.
2: Alexander Pavlovic vom FC Bayern. Für die Münchner war es das 15. Auftaktspiel in Folge ohne Niederlage.
0: Und jetzt der Antenne Niedersachsen Stau- und Blitzer-Service für euch. Wir haben nur eine Meldung, das ist die A1. Eine Vollsperrung in Hamburg für Bauarbeiten an der Süderelbbrücke. Zwischen Hamburg-Harburg und Stillhorn ist die noch bis Montag früh gesperrt. Ansonsten noch nichts los. Ich wünsche euch eine gute Fahrt.
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0: Schönen Start in diesen Samstag. Für eure Wochenendplanung klären wir gleich mal, was an diesem Wochenende in Niedersachsen so los ist. Hört ihr in knapp 10 Minuten. Jetzt ist aber erstmal Olivia Rodrigo dann.

0: Na, seid ihr wach? Schönen guten Morgen, Antenne Niedersachsen ist hier und während ihr entspannt in den Tag startet, kommt hier jetzt der Überblick, was an diesem Wochenende bei euch in Niedersachsen so los ist.
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1: Tipp 1.
0: Fallas Leben feiert. Heute ist der letzte Tag des 48. Altstadtfestes mit einem großen Programm auf gleich 4 Bühnen. Ab 12 Uhr geht's schon los mit der Laubinger Puppenbühne, den ersten Bands und am Nachmittag von 14 bis 17 Uhr gibt's nicht nur einen Disco-Fox-Tanzkurs, sondern auch ein Kids-Programm mit Kinderschminken und kostümierten Superhelden. Und natürlich wird dann bis spät in die Nacht gemeinsam gefeiert.
1: Tipp 2.
0: Samba, Designer-Klamotten und echtes Karnevals-Flair. Heute und morgen steigt in den Designer-Outlets Wolfsburg das Summer-Karneval-Wochenende. Heute von 10 bis 20 Uhr und Sonntag dann 13 bis 18 Uhr. Da bringen Samba-Tänzerinnen in bunten Kostümen das Flair des Karnevals direkt nach Wolfsburg. Dazu könnt ihr durch die Läden schlendern und natürlich nach Lust und Laune shoppen, bis ihr umfallt.
1: Tipp 3.
0: Für alle, die schon mal vorausplanen wollen, nächste Woche vom 4. bis 7. September steigt in Ibbenbüren wieder die große Kirmes in der Innenstadt. Mit über 200 Ständen und Attraktionen auf rund 10.000 Quadratmetern ist sie die zweitgrößte Innenstadtkirmes in ganz NRW. Den Auftakt macht am Freitag um 14 Uhr der feierliche Fassanstich und am Montag setzt ein großes Feuerwerk um 21 Uhr den funkelnden Abschluss. Schnappt euch Familie oder Freunde und macht das Beste aus eurem Wochenende. Wir wünschen euch ganz viel Spaß dabei.
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6: Die Sonne kommt heute nur selten mal durch. Es ist meist bewölkt und einzelne Schauer sind auch dabei. Im Nordwesten Niedersachsens müsst ihr auch mit Gewittern rechnen. Das einzig Sommerliche sind heute die Temperaturen mit 22 bis 25 Grad. Morgen könnt ihr euch einen entspannten Sonntag auf dem Sofa machen. Es ist nämlich meist bewölkt und oft regnerisch. Nur in Südniedersachsen, da bleibt es meist trocken bei warmen 23 bis 25 Grad.
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6: Die A1 ist voll gesperrt in Hamburg für Bauarbeiten an der Süderelbbrücke. Zwischen Hamburg, Harburg und Stillhorn noch bis Montag früh. Dann Vorsicht A7, Hamburg Richtung Hannover. Zwischen Großburg, Wedel und Altwarmbüchen, da liegt ein Reifen auf der Fahrbahn. Und A33, Bielefeld Richtung Osnabrück. Zwischen Borglo, Kloster Ösede und Haderberg braucht ihr aktuell 8 Minuten mehr. Ich bin Hanna Altschner und da, wo es geht, wünsche ich euch eine gute Fahrt.
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0: Schönen Samstagmorgen beim allerersten Kaffee. Antenne Niedersachsen ist hier. Und am Wochenende im Outlet shoppen, das kennt, glaube ich, jeder von uns so mit Klamotten und Schuhen natürlich. Aber bei uns in Niedersachsen gibt es heute einen ganz besonderen Outlet. Auf seinem Hof in Holland-Schwielenfleet startet Bauer Niklas Eckhoff ein Obst-Outlet. Die Spielregeln: man kauft eine leere Tüte für 4 Euro und kann dann so viele Äpfel, Pflaumen, Birnen und Zwetschgen reinstopfen, bis die Tüte randvoll ist. Insgesamt passen da so um die 3 Kilo Obst rein.
1: Und zwar ist es so, dass wir in der letzten Ernte zwar eine sehr gute Ernte hatten, aber auch bedingt durch Importe von anderen Früchten der Absatz nicht ganz so geklappt hat, wie wir uns das eigentlich vorgestellt haben. Und dadurch haben wir halt noch Bestände aus dem letzten Jahr. Und Mensch, warum soll ich die guten Äpfel für absolut unterirdischen Preisen, die deutlich unter meinen Produktionskosten liegen, verkaufen? Dafür bin ich kein Obstbauer. Und da ist die Idee dann so daraus entstanden.
0: Deswegen gibt es heute ein Obst-Outlet beim Obsthof Eckhoff. Viel Spaß also beim Obstshoppen. Und jetzt viel Spaß mit James Blunt hier bei Antenne Niedersachsen.

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1: Viel Grau ist heute dabei, einzelne Schauer auch und im Nordwesten Niedersachsens kann es auch mal donnern und blitzen. Aber immerhin sind die Temperaturen noch schön sommerlich mit 22 bis 25 Grad in der Spitze. Und auch morgen bleibt es angenehm warm, 23 bis 25 Grad sind noch mal drin. Allerdings wird es morgen noch häufiger nass als heute, bis auf in Südniedersachsen. Da soll es morgen meist trocken bleiben.
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3: Ich bin Diana Kramer. Nach der Sturzflut im Himalaya-Gebirge ist die Zahl der Toten nach Angaben der Behörden in Nepal und China auf fast 600 gestiegen. Noch immer werden mehr als 2000 Menschen vermisst, darunter viele Touristen. Die Armee in Nepal stößt vor allem wegen der riesigen Schlammmassen auf immer größere Probleme.
4: Dadurch ist es auch sehr schwierig, Hubschrauber in den betroffenen Gebieten zu landen. Die Armee bringt auf das Gelände eines Trainingscamps hier in Bhattabhaja kontinuierlich Personen mit Hubschraubern in Sicherheit, die teilweise von der Außenwelt abgeschnitten waren. Doch wird befürchtet, dass auch einsetzender Regen die Aktion noch stärker beschränkt. Die Straßen zu Orten hier in den Bergregionen, wo Menschen versorgt werden müssen, sind oft schwer beschädigt. Hilfsorganisationen versuchen teils mit Lastwagen diese Orte zu erreichen. Durch den Regen sind die Wege teils aufgeweicht, Straßen werden schwerer befahrbar. Aus Nepal, Dirk Goddard.
3: Bundesarbeitsministerin Bärbel Baas stellt die Pläne der schwarz-roten Regierung zur Einführung einer verpflichtenden Krankschreibung ab dem ersten Tag in Frage. Sie sei zwar koalitionstreu, man sollte sich aber schon mal fragen, ob das sinnvoll sei, sagte die SPD-Chefin den Funke-Zeitungen.
5: Begeistert von der Idee war die SPD noch nie. Es war ein Kompromiss, weil die Union woanders Zugeständnisse machte. Und die Fraktionsspitzen haben gerade noch mal bekräftigt, dass alle Reformvorhaben bis Jahresende komplett umgesetzt werden sollen, also auch die Krankschreibung ab Tag 1. Baas stellt trotzdem die Sinnfrage, schließlich soll es auch Ausnahmen für Unternehmen mit eigenen Regelungen geben. Und Baas fürchtet deutlich längere Ausfallzeiten, wenn Menschen auch mit leichtem Infekt schon am ersten Tag zum Arzt gehen. Aus Berlin, Thomas Brock.
3: Die USA haben sich nach Angaben von Präsident Donald Trump riesige Ölvorkommen in Venezuela gesichert. Mit der Vereinbarung bringen die USA mehr als 65 Milliarden Barrel an Ölreserven unter ihre Kontrolle, teilte Trump auf der Plattform Truth Social mit. Das entspreche rund einem Fünftel der Vorkommen, die sich Schätzungen zufolge in Venezuela befinden. Eine Bestätigung aus Venezuela gibt es aber noch nicht. Zum Fußball. Der FC Bayern ist mit einem Heimsieg in die neue Bundesliga-Saison gestartet. Die Münchner setzten sich in der Eröffnungspartie gegen den VfB Stuttgart klar mit 5:1 durch. Für die Bayern war es schon das 15. Auftaktspiel in Folge ohne Niederlage.
1: Und jetzt der Antenne Niedersachsen Stau- und Blitzer-Service für euch. Die A1 ist voll gesperrt in Hamburg für Bauarbeiten an der Süderelbbrücke. Zwischen Hamburg-Harburg und Stellhorn noch bis Montag früh. A7 Hamburg Richtung Hannover. Vorsicht zwischen Hamburg-Waltershof und Hamburg-Hausbruch. Da liegt ein toter Greifvogel auf der Straße. Und Vorsicht auch auf der A31 Emsland in Richtung NRW. Zwischen Lingen und Emsbüren liegen Gegenstände auf der linken Spur. Da, wo es geht, euch eine gute Fahrt.
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1: Guten Morgen an diesem Samstag. Wir starten in die nächste Stunde und zwar mit meinem Urlaubshit 2026. Haben wir in den Niederlanden rauf und runter gehört und ich liebe einfach diesen Klavierteil da drin. Hört mal ganz genau hin jetzt bei The Bowser und Magnetic.

0: Endlich Wochenende. Schönen Samstagmorgen.
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0: Nächsten Samstag, also genau in einer Woche, laden wir euch ein ins Marissa Resort am Dümmer. Und auch mit dabei ist Elke aus Westerstede.
2: Ja, ich freue mich so, das ist so cool. Das wird, glaube ich, richtig, richtig gut.
0: Das glaube ich auf jeden Fall auch. Worauf freust du dich denn am meisten? Hast du irgendwie einen Lieblingshit oder so von Michael Schulte?
2: Also Lieblingshit würde ich jetzt nicht sagen. Ich mag halt schon irgendwie alles, was er rausbringt, aber die ruhigeren finde ich noch ein Ticken besser als die schnelleren.
0: Da kriegt man eher Gänsehaut bei, ne?
2: Ja, ist so. Ist so. Und ich bin auch mittlerweile in einem Alter, da muss ich nicht mehr so wild viel Party machen. Da mag ich auch lieber nur ein bisschen schunkeln.
0: Ja, auf jeden Fall. Das ist richtig schön. Wen nimmst du denn mit zum Schunkeln?
2: Also ich nehme auf jeden Fall meine beste Freundin Steffi mit. Die hat schon direkt Ja gesagt, als sie das mitgekriegt hat. Und eigentlich wollte ich noch zwei andere Freundinnen mitnehmen, aber die müssen jetzt erstmal regeln, ob das klappt, wegen Arbeiten und zeitig Feierabend machen. Das steht noch ein bisschen in den Sternen, aber es gibt auf jeden Fall genug, die schon gesagt haben, ich hab Zeit.
0: Ich drück ganz doll die Daumen, dass das alles klappt und ihr in einer tollen Gruppe da hingehen könnt und dann ganz, ganz viel Spaß habt.
2: Haben wir auf jeden Fall. Da gehe ich ganz stark von aus. Das wird ein ganz toller Abend.
0: Das glaube ich auch auf jeden Fall. Michael Schulte ist auch einfach ein super sympathischer Typ und so nah dran warst du bestimmt an ihm noch nicht.
2: Definitiv nicht. Also das auf gar keinen Fall.
0: Elke, ich wünsche euch ganz, ganz viel Spaß beim Stars for Free am See.
2: Das haben wir auf jeden Fall. Vielen Dank.
0: Und ihr könnt die Nächsten sein. 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Hier gibt es dann auch nochmal alle Infos für euch.
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14: Drückt mal die Daumen, dass wir heute bei unserem Straßenfest nicht nass werden am Nachmittag. Einzelne Schauer sind heute nämlich immer mal dabei und im Nordwesten Niedersachsens vereinzelt auch mal ein Gewitter. Dabei ist es mit 22 bis 25 Grad aber immerhin richtig schön warm. Der Sonntag wird dann insgesamt meist wolkig und örtlich auch sehr regnerisch. Klingt so ein bisschen nach einem faulen Sofatag. In Südniedersachsen bleibt es aber meist trocken bei 23 bis 25 Grad.
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14: Die A1 ist voll gesperrt in Hamburg für Bauarbeiten an der Süderelbbrücke zwischen Hamburg-Harburg und Stillhorn noch bis Montag früh. Und dann haben wir noch die A2 Dortmund Richtung Hannover. Vorsicht zwischen Bad Alsen und Rehren läuft jetzt eine Unfallaufnahme. Da wo es geht, wünsche ich euch eine gute Fahrt durchs Wochenende.
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0: Schönen Samstagmorgen mit Antenne Niedersachsen. Ja, wir starten rein in ein volles Wochenende. Pflasterfest in Hameln. Die Bundesliga geht wieder los. Heideblütenfest in Schneverdingen und dann heißt es noch Abschied nehmen. Zum letzten Mal findet das Festival Rock am Beckenrand im Wölfibad im Landkreis Goslar statt.
1: Das ist schon hart. Also als ich hierher gefahren bin, von der A7 runter hier auf die Bundesstraße, da ist direkt ein Meckes und war dann so, fuck, ich biege jetzt das letzte Mal hier Richtung Langelsheim-Wolfshagen ab und das ist schon hart gewesen.
0: Nach 16 Jahren ist der Aufwand für das ehrenamtliche Orga-Team einfach nicht mehr zu stemmen. Da haben sich auch die Lebenssituationen geändert. Was aber bleibt? Ganz viele großartige Erinnerungen.
2: Bei uns ist das so, wenn die Masse weg ist, feiern wir dann gern nochmal so ein bisschen und wir hatten so eine kleine Fasssauna und ja, Kasten Bier geschnappt, eine große GBL-Box da rein und dann Saunaaufguss gab es Bier und dann bis morgens um 6 haben wir da volles Rohr, Musik drin gehört und dann kam morgens irgendwann dann das DRK, die hatten ihr Zelt nebenan und haben gesagt, Leute, jetzt ist aber mal gut.
0: Ich glaube, wir können da jetzt einfach mal für ganz Niedersachsen sagen, vielen lieben Dank, liebes Rock am Beckenrand-Team für 16 ganz tolle Jahre.

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1: Der letzte Samstag im August ist wechselhaft, mal weniger und mal stärker bewölkt. Hier und da kommt auch mal ein Schauer runter und im Nordwesten Niedersachsens, da kann auch mal ein Gewitter dabei sein. Dazu gibt's immerhin noch sommerliche 22 bis 25 Grad. Morgen bleibt es in Südniedersachsen meist trocken, ansonsten ist es oft auch regnerisch und bewölkt, bleibt aber warm mit 23 bis 25 Grad.
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3: Ich bin Diana Kramer. Die USA haben sich nach Angaben von Präsident Donald Trump neue riesige Ölvorkommen in Venezuela gesichert. Mit der Vereinbarung bringen die USA mehr als 65 Milliarden Barrel nachgewiesener Ölvorkommen unter ihre Kontrolle, teilte Trump auf seiner Plattform Truth Social mit.
4: Venezuela hat mit die größten Ölvorkommen der Welt und Trump will sich rund ein Fünftel davon sichern. Die USA machen seit letztem Jahr gehörig militärisch und wirtschaftlich Druck. Trump warf Venezuela vor, Öl, Land und Vermögenswerte gestohlen zu haben, die er wiederhaben wolle. Nach den Worten Trumps werden sich die US-Ölvorkommen mit diesem Deal mehr als verdoppeln und damit auch die hiesigen Benzinpreise senken. Wegen denen nämlich ist Trump hierzulande innenpolitisch schwer unter Druck. Tina Eck, USA.
3: Bundesarbeitsministerin Bärbel Baas stellt die Pläne der schwarz-roten Bundesregierung zur Einführung einer verpflichtenden Krankschreibung ab dem ersten Tag in Frage. Bei aller Koalitionstreue sollte man doch die Sinnhaftigkeit nochmals hinterfragen, sagte Baas der Funke Mediengruppe. So sollte es etwa eine Ausnahme für tarifgebundene Unternehmen geben, die andere Regelungen haben. Die geplante Pflicht zur Krankschreibung ab Tag 1 ist ein Kompromiss und geht auf einen Wunsch der Union zurück. Schlamm, Regen und unpassierbare Straßen. Die Rettungsteams in Nepal und China kämpfen sich auch Tage nach der Sturzflut im Himalaya-Gebirge weiter durch das Katastrophengebiet. Die Zahl der Toten in beiden Ländern ist inzwischen auf mehr als 600 gestiegen. Mehr als 2500 Menschen gelten weiterhin als vermisst, darunter auch über 500 Ausländer. Wie viele Deutsche sich genau in der Region aufhalten, konnte das Auswärtige Amt nicht beziffern. Die Behörde spricht von einer niedrigen zweistelligen Zahl. Zum Fußball. Der FC Bayern München ist mit einem deutlichen Heimsieg in die neue Bundesliga-Saison gestartet. 5:1 stand es am Ende gegen den VfB Stuttgart. Bayerns Alexander Pavlovic sagte nach dem Spiel bei Sky:
5: Es ist oft gegen Stuttgart so, dass sie mit der zweiten Hälfte ein bisschen einbrechen, nicht mehr so viel Kraft haben. Und es war heute wieder so. Und wir machen immer weiter, hören nicht auf und machen unsere Tore.
3: Alexander Pavlovic vom FC Bayern. Für die Münchner war es das 15. Auftaktspiel in Folge ohne Niederlage.
1: Und hier kommt der Antenne Niedersachsen Stau- und Blitzer-Service für euch. Die A1 ist voll gesperrt in Hamburg für Bauarbeiten an der Süderelbbrücke zwischen Hamburg-Harburg und Stillhorn bis Montag früh. A2 Dortmund Richtung Hannover. Zwischen Bad Eilsen und Rehren ist die Straße nach einem Unfall mit einem LKW jetzt gesperrt. Die Polizei ist vor Ort und eine Umleitung ist auch für euch ausgeschildert. Dann haben wir noch einen Blitzer und zwar auf der B210 im Kreis Friesland zwischen der A29 und Schortens unter der Brücke am Teilenweg. Vielen Dank, Richard, fürs Bescheidsagen. Und da, wo es geht, wünsche ich euch eine gute Fahrt.
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1: Es ist so viel los an diesem Wochenende bei uns in Niedersachsen und damit ihr den Überblick behaltet, hört ihr in gut 10 Minuten, was wo angesagt ist. Jetzt habe ich aber erstmal Ray Dalton für euch. Einen schönen Samstagmorgen wünsche ich.

0: Toller Song. Mit den Klängen von One Republic geht's durch den Samstagmorgen hier bei Antenne Niedersachsen. Habt ihr denn jetzt schon Pläne fürs Wochenende? Falls nicht, haben wir da ein paar richtig gute Ideen für euch.
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1: Tipp 1.
0: Also wenn ihr es romantisch wollt, dann wartet in Wolfsburg am Allersee das Kinoerlebnis unterm Sternenhimmel. Heute Abend ab 20.45 Uhr ist wieder Open-Air-Strandkino und der neue Teil von Avatar Fire and Ash wartet. Der Eintritt ist dabei kostenlos.
1: Tipp 2.
0: Auch wenn die Festivalsaison eigentlich vorbei ist, Hameln ist das egal. Heute ab 12 Uhr bringt das Hamelner Pflasterfest die Rattenfängerstadt in den musikalischen Ausnahmezustand. Auf gleich 6 Bühnen sorgen 267 Musiker für die beste Stimmung. Ob Rock, Pop, Soul oder Punk, also für jeden ist da was dabei. Das Besondere, die Bühnen sind über die ganze Altstadt verteilt, sodass man beim Bummeln ständig auf neue Musik und Bands trifft. Und das Beste, der Eintritt ist frei.
1: Tipp 3.
0: Sportsfreunde aufgepasst und Kalender geschnappt. Nächste Woche am 5. September steigt auf Norderney der Sebamed Island Man. 4 Distanzen, 5 Einzel- und 2 Staffelwettbewerbe warten auf euch. Das Coole, geschwommen wird in der Nordsee, bevor es auf dem Rad und zu Fuß über die Insel dann weitergeht. Echtes Inselfeeling inklusive. Und wer selbst nicht antritt, erlebt als Supporter an der Strecke, warum die Menschen gerne sagen, mein Hawaii ist Norderney. Wir wünschen euch jetzt ein erlebnisreiches Wochenende.
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1: Die Sonne kommt heute nur selten mal durch, aber immerhin ein bisschen ist sie auch mal da. Es ist meist bewölkt und einzelne Schauer sind auch dabei im Nordwesten Niedersachsens. Müsst ihr auch mit Gewittern rechnen. Das einzig wirklich Sommerliche sind heute die Temperaturen mit 22 bis 25 Grad. Morgen könnt ihr euch dann einen entspannten Sonntag auf dem Sofa machen. Es ist nämlich meist bewölkt und oft regnerisch. Nur in Südniedersachsen, da bleibt es meist trocken bei warmen 23 bis 25 Grad.
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1: Die A1 ist vollgesperrt in Hamburg für Bauarbeiten an der Süderelbbrücke zwischen Hamburg-Harburg und Stillhorn noch bis Montag früh. Und deshalb haben wir jetzt in Richtung Hamburg zwischen dem Maschener Kreuz und Hamburg-Stillhorn 12 Minuten mehr. A2 Dortmund Richtung Hannover. Zwischen Bad Eilsen und Rehren ist die Straße nach einem Unfall mit einem LKW jetzt gesperrt. Die Polizei ist vor Ort und ihr kommt über die Rastanlage dran vorbei. Aktuell braucht ihr aber 28 Minuten mehr. Und es blitzt auf der B210 im Kreis Friesland zwischen der A29 und Schortens unter der Brücke am Teilenweg. Vielen Dank, Richard, fürs Bescheidsagen. Ich bin Hanna Altschner und wünsche euch da, wo es geht, eine gute Fahrt.
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0: gut gelaunt geht's durch diesen Samstag mit Antenne Niedersachsen und Nick Kirschau. Schön, dass ihr auch mit dabei seid. Eine Kölner Messe lädt aktuell zum Probespielen ein. Seit ein paar Tagen läuft die Gamescom. Bis morgen wird's dann noch laut und bunt in den Messehallen der Domstadt. Wir haben die Gamer mal gefragt, was denn für sie das perfekte Videospiel haben muss.
1: Ja, es muss auf jeden Fall einsteigerfreundlich sein. Man darf halt nicht jetzt irgendwie zu lange in Tutorials rumhängen.
2: Es muss mich eigentlich catchen, so von der Grafik her, von dem Gameplay, von der Story. Muss einfach alles so ein bisschen stimmig sein.
3: Also die Grafik ist zum Beispiel zweitrangig. Das Spiel muss einfach Inhalt bieten. Ich bin ein Spieler, der gerne eine Handlung halt durchspielt, also wie so ein Film. Oder halt eine ruhige Strategie.
4: Ich persönlich spiele ziemlich verschiedene Spiele und das muss halt irgendwie einen coolen Artstyle oder eine coole Story oder irgendwie eine coole Mechanik haben und dann ja halt so dieses spezielle Etwas.
5: Das Beste an einem guten Spiel ist einfach die Story, dass man merkt, dass die Entwickler Herzblut reingesteckt haben.
6: Sie müssen abwechslungsreich sein, sie müssen entspannen können. Ne? Viele machen das nach einem pressigen Arbeitstag, setzen sich dann hin, wollen dann entspannen. Das muss auf jeden Fall ein Spiel können. Ja.
0: Also die einen wollen eine tolle Grafik, die anderen sagen, die Story ist viel wichtiger. Ich bin da ehrlich gesagt ein bisschen raus. Also ich warte ja immer noch darauf, dass das Computerspiel Cosmo aus den 90ern zurückkommt. Das war mit so einem grünen Dino. Das habe ich als Kind einfach sehr, sehr gerne gespielt. So ein Jump and Run Game auf unserem allerersten Computer zu Hause. Also das möchte ich gerne wieder haben.

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1: Ja, viele Wolken sind heute dabei. Einzelne Schauer kommen auch runter und im Nordwesten Niedersachsens kann es auch mal donnern und blitzen. Aber immerhin sind die Temperaturen doch schön sommerlich mit 22 bis 25 Grad in der Spitze. Und auch morgen bleibt es angenehm warm. 23 bis 25 Grad sind noch mal drin. Allerdings wird es morgen noch häufiger nass als heute. Bis auf in Südniedersachsen. Da soll es morgen meist trocken bleiben.
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3: Ich bin Diana Kramer. Die Abschlagsfeierrente nach 45 Beitragsjahren soll nach den Plänen der schwarz-roten Koalition abgeschafft werden. Offen ist allerdings noch, ab wann diese Regelung gestrichen werden soll, die landläufig als Rente mit 63 bezeichnet wird. Bundesarbeitsministerin Bärbel Baas hat sich jetzt in den Funke-Medien für eine Übergangsfrist von etwa 5 Jahren ausgesprochen.
4: Die Menschen müssen Zeit haben, ihre Lebensplanung anzupassen, meint Baas. Heißt, wer kurz vor der Rente steht und damit rechnet, sollte nicht plötzlich mit einer neuen Regelung konfrontiert werden. Deshalb hält Baas 5 Jahre für einen guten Zeitraum für eine Übergangsfrist, bis die sogenannte Rente ab 63 dann gestrichen wird. Und auch Unionsfraktionschef Frei ist offen für eine Übergangsregelung, hat aber bis jetzt keine konkreten Zeiten dafür genannt. Thomas Thonfeld, Berlin.
3: Die USA haben sich nach Angaben von Präsident Donald Trump riesige Ölvorkommen in Venezuela gesichert. Mit der Vereinbarung bringen die USA mehr als 65 Milliarden Barrel an Ölreserven unter ihre Kontrolle, teilte Trump auf der Plattform Truth Social mit. Das entspräche rund einem Fünftel der Vorkommen, die sich Schätzungen zufolge in Venezuela befinden. Eine Bestätigung von dort gibt es noch nicht. Nach der Sturzflut im Himalaya-Gebirge ist die Zahl der Toten nach Angaben der Behörden in Nepal und China auf mehr als 600 gestiegen. Noch immer werden mehr als 2500 Menschen vermisst, darunter viele Touristen. Die Armee in Nepal kämpft vor allem wegen der Schlammmassen mit großen Problemen bei der Suche nach Personen.
5: Dadurch ist es auch sehr schwierig, Hubschrauber in den betroffenen Gebieten zu landen. Die Armee bringt auf das Gelände eines Trainingscamps hier in Batabaza kontinuierlich Personen mit Hubschraubern in Sicherheit, die teilweise von der Außenwelt abgeschnitten waren. Doch wird befürchtet, dass auch einsetzender Regen die Aktion noch stärker beschränkt. Die Straßen zu Orten hier in den Bergregionen, wo Menschen versorgt werden müssen, sind oft schwer beschädigt. Hilfsorganisationen versuchen teils mit Lastwagen diese Orte zu erreichen. Durch den Regen sind die Wege teils aufgeweicht, Straßen werden schwerer befahrbar. Aus Nepal, Dirk Goddard.
3: Zum Fußball. Der FC Bayern ist mit einem deutlichen Heimsieg in die neue Bundesliga-Saison gestartet. Die Münchner setzten sich in der Eröffnungspartie mit 5:1 gegen den VfB Stuttgart durch.
1: Und hier kommt der Antenne Niedersachsen Stau- und Blitzer-Service. Die A1 ist voll gesperrt in Hamburg für Bauarbeiten an der Süderelbbrücke. Zwischen Hamburg, Harburg und Stillhorn noch bis Montag früh. Aktuell braucht ihr in Richtung Hamburg von Bremen aus zwischen dem Maschnerkreuz und Hamburg-Stillhorn 16 Minuten mehr. Dann die A2 Dortmund Richtung Hannover. Zwischen Bad Eilsen und Rehren ist die Straße nach einem Unfall mit einem LKW jetzt gesperrt. Die Polizei ist vor Ort und ihr kommt über die Rastanlage dran vorbei. Aktuell braucht ihr 34 Minuten mehr. A27 in Richtung Welsrode. Zwischen der Ausfahrt Langwedel und Pferden-Nord liegen Gegenstände auf dem Überholstreifen. Bitte fahrt vorsichtig. Und Vorsicht auch auf der B217 Hameln in Richtung Springe. Zwischen Hachmühlen und Altenhagen liegt ein totes Tier auf der Straße. Und an der Elbfähre Glückstadt Fischhafen braucht ihr aktuell 1 Stunde Wartezeit an der Fähre. Da wo es geht, wünsche ich euch eine gute Fahrt durchs Wochenende.
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1: 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Und ich wünsche euch jetzt einen schönen, entspannten Samstagvormittag mit euren Lieblingshits. Ich spiele euch Holly Humberstone mit To Love Somebody.

0: Schönes Wochenende. Antenne Niedersachsen hier an diesem vollen Samstag. Heideblütenfest in Schneverding, Kinderfest in Emden und in Wildemann im Landkreis Goslar werden heute gleich zwei Jubiläen gefeiert. 55 Jahre Besucherbergwerk, 19 Lachter Stollen und 40 Jahre Bergwerks- und Geschichtsverein. Um 15 Uhr geht's da los. Es werden verschiedene Führungen für Kinder und für Erwachsene angeboten, inklusive Goldwaschen und Förderwagenfahren. Helmut Kröner ist seit 30 Jahren Stollenführer und dieser Job ist nicht ganz ungefährlich.
1: Ich trage im Stollen Sicherheitsschuhe und da hat ein Kind gefragt, ja, warum hast du so große Schuhe? Da habe ich ihm erklärt, Stahlkappen, wenn was drauf fällt. Hier, kannst du mal probieren, kannst du mal drauf treten. Und da holt er aus und sackt mir eine vors Schienbein. Da hatte ich 3 Wochen lang einen blauen Fleck.
0: Das ist ja nie so schön. Ihr habt heute aber auch noch was für Feinschmecker am Start, ein besonderes Bier.
1: Das kommt auf 19 Grad Stammwürze in Bezug zum 19 Lachter und ist dann ein bisschen kräftiger. Alkoholgehalt liegt über 6%. Hat auch eine kräftige Farbe. Das ist unser 19 Lachter Stollenbier.
0: Also heute ab 15 Uhr vorbeischauen in Wildemann und gleich 2 Jubiläen feiern.
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14: Sieht bisher eigentlich gar nicht so verkehrt aus, aber einzelne Schauer sind heute auch immer mal wieder dabei. Und im Nordwesten Niedersachsens vereinzelt auch mal ein Gewitter. Dabei ist es mit 22 bis 25 Grad immerhin richtig schön warm. Der Sonntag, der wird dann insgesamt meist wolkig und örtlich auch regnerisch. Das klingt so ein bisschen nach einem faulen Sofatag. In Südniedersachsen, da bleibt es aber meist trocken bei 23 bis 25 Grad.
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14: Die A1 ist in Hamburg voll gesperrt für Bauarbeiten an der Süderelbbrücke zwischen Hamburg-Harburg und Stillhorn noch bis Montag früh. Aktuell A1 Bremen Richtung Hamburg zwischen dem Maschener Kreuz und Hamburg-Harburg, deshalb 16 Minuten mehr. A2 Dortmund Richtung Hannover. Zwischen Bad Eilsen und Rehren ist die Straße nach einem Unfall mit einem LKW gesperrt. Die Polizei ist vor Ort und ihr kommt über die Rastanlage dran vorbei. Aktuell braucht ihr aber 51 Minuten mehr. Dann die A7 Hannover Richtung Hamburg. Zwischen Hamburg-Waltershof und Hamburg-Othmarschen braucht ihr 14 Minuten mehr. Außerdem zwischen Thies-Hope und dem Horster Dreieck 10 Minuten mehr. Dann die A28 Bremen Richtung Oldenburg. Zwischen Delmenhorst-Adelheide und Delmenhorst-Deichhorst liegen Gegenstände auf der Fahrbahn. Vorsicht bitte. Außerdem auf der A31 Gronau Richtung Lingen. Zwischen Ochtrup-Nord und Schüttorf-Ost. Hier liegt auch was, ein Gegenstand auf der mittleren Spur. Und auch hier auf der B3 Hannover zwischen dem Seelhorster Kreuz und Messe Nord. Gegenstände auf der Fahrbahn bitte schön vorsichtig fahren. Und an der Elbfähre Glückstadt-Wischhafen müsst ihr mit einer Wartezeit von bis zu einer Stunde aktuell rechnen. Außerdem haben wir noch einen Blitzer beim Messeschnellweg in Hannover im Seelhorster Kreuz im Übergang von der B3 zur B65. Sebastian hat uns das gemeldet. Vielen Dank dafür. Und da, wo es geht, euch eine gute Fahrt.
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gut ins Wochenende. Antenne Niedersachsen ist hier mit Climie Fischer und Love Changes. Und dafür drücken wir ganz besonders die Daumen, dass das Wetter mitspielt. Auf dem Modellflugplatz Scharzfeld vom Luftsportverein Bad Lauterberg e.V. gibt's jetzt gleich ab 11 eine Flugshow. Ihr bekommt ein Programm mit Segelflug, Motorflug, Hubschrauber, Kunstflug und vielem mehr zu sehen. Also spektakulär. Natürlich ist da auch für das leibliche Wohl gesorgt. Und besonderes Highlight am Abend, Nachtflug und Feuerwerk. Das klingt doch schon mal sehr schön. Der Eintritt kostet für Erwachsene 4 Euro und was ich für Familien auch total toll finde, ist der 7. Rehburg-Lockumer Märchentag und Rapunzelturmtag. Von 13 bis 17 Uhr gibt es am Wilhelmsturm in den Rehburger Bergen ein Puppenspiel, Märchenspaziergänge, Kinderschminken, Mitmachquiz, Turmbesteigung zu Rapunzel, eine Märchenstunde und Malen und Basteln. Also für kleine und große Märchenfans sicher das Richtige. Habt einen richtig schönen Samstag, ganz egal, wo ihr seid.

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1: Die Sonne kommt heute nicht so oft durch, wie wir uns das wünschen. Es ist oft bewölkt und einzelne Schauer sind auch dabei. Im Nordwesten Niedersachsens müsst ihr auch mit Gewittern rechnen. Das wirklich Sommerliche sind heute die Temperaturen mit 22 bis 25 Grad. Morgen könnt ihr euch einen entspannten Sonntag auf dem Sofa machen. Es ist nämlich meist bewölkt und oft regnerisch. Nur in Südniedersachsen, da bleibt es meist trocken bei warmen 23 bis 25 Grad.
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3: Ich bin Diana Kramer. In der Debatte um die Abschaffung der abschlagsfreien Rente nach 45 Beitragsjahren zeigt sich Arbeitsministerin Bärbel Baas offen für eine Übergangsfrist von etwa 5 Jahren. Nötig seien ausreichende Übergangsfristen und auch Vertrauensschutz, damit die Menschen ihre Lebensplanung anpassen können, sagte die SPD-Chefin den Funke-Zeitungen. Auch die Rentenkommission habe einen Zeitraum von 5 Jahren genannt, das gebe Orientierung. Die Abschaffung der sogenannten Rente mit 63 ist einer der Kernpunkte der geplanten Renten. Reform. Der Bundesnachrichtendienst will auf der Computerspielmesse Gamescom IT-Nachwuchs gewinnen. Die Behörde stellte an ihrem Messestand in Köln ein Upgrade eines Computerspiels vor, mit dem das Interesse an der Arbeit der Auslandsspione geweckt werden soll.
4: BND-Legenden Operation Blackbox heißt das Spiel, bei dem die Gamer ein Datenpaket stehlen und in Sicherheit bringen müssen. Dabei müssen sie am Controller möglichst schnell Muster erkennen und reagieren. Entscheidend dabei höchste Konzentration. Gamer sind technikaffin und schlüpfen gerne in andere Rollen, so die Behörde. Und das macht sie für den BND interessant. Die Hoffnung, über das Spiel soll der Nachwuchs aus der Gaming-Szene Lust auf den BND-Job bekommen. Thomas Thonfeld, Nachrichtenredaktion.
3: Die Isländer entscheiden heute in einem Referendum über die Wiederaufnahme von EU-Beitrittsgesprächen. Es deutet alles auf ein knappes Rennen hin.
5: Es ist 13 Jahre her, dass Island aus den Verhandlungen über einen Beitritt zur EU ausgestiegen ist. Ob die wieder aufgenommen werden, wird wohl eine sehr knappe Entscheidung sein. Letzte Umfragen sprechen von einer hauchdünnen Mehrheit für neue Verhandlungen. Denn der Insel im Nordatlantik geht es wirtschaftlich nicht gut und es gibt Sorgen um die künftige Sicherheit ganz ohne eine eigene Armee. Aber es gibt auch Bedenken, den lebenswichtigen Fischfang der EU-Kontrolle zu unterwerfen. Genaueres wird man am Sonntag wissen. Aus Brüssel, Dieter Ebeling.
3: Schlamm, Regen und unpassierbare Straßen. Die Rettungsteams in Nepal und China kämpfen sich auch Tage nach der Sturzflut im Himalaya weiter durch das Katastrophengebiet. Die Zahl der Toten in beiden Ländern ist inzwischen auf mehr als 600 gestiegen. Mehr als 2500 Menschen gelten weiterhin als vermisst, darunter auch über 500 Ausländer.
1: Und jetzt habe ich für euch den Antenne Niedersachsen Stau- und Blitzer-Service. Die A1 ist voll gesperrt in Hamburg für Bauarbeiten an der Süderelbbrücke. Zwischen Hamburg-Harburg und Stellhorn noch bis Montag früh. Aktuell haben wir auf der A1 Bremen Richtung Hamburg. Zwischen dem Maschener Kreuz und Hamburg-Harburg deshalb 19 Minuten mehr. A1 Bremen Richtung Osnabrück. Zwischen Obhusen, Bremen, Mahndorf und der Weserbrücke braucht ihr 17 Minuten mehr. Und in der Gegenrichtung A1 Osnabrück Richtung Bremen zwischen Bremen-Brinkum und der Weserbrücke 18 Minuten mehr. A2 Dortmund Richtung Hannover. Zwischen Bad Alsen und Rehren ist die Straße nach einem Unfall mit einem LKW gesperrt. Polizei ist vor Ort und ihr kommt über die Rastanlage dran vorbei. Aktuell braucht ihr 56 Minuten mehr. A7 Hannover Richtung Hamburg. Zwischen Hamburg-Heimfeld und Hamburg-Othmarschen braucht ihr 27 Minuten mehr. Und zwischen Thieshope und dem Horster Dreieck 14 Minuten mehr. A27, Bremen Richtung Cuxhaven, zwischen dem Rastplatz Fahrwiesen und Bremen Industriehäfen. Vorsicht, hier liegen Fahrzeugteile auf der linken Spur. A31, Lingen Richtung Oberhausen, zwischen Ochtrup Nord und Gronau Ochtrup liegt ein totes Tier auf der linken Spur. Bitte fahrt auch hier vorsichtig. Und an der Elbfähre Glückstadt-Wischhafen braucht ihr momentan 1 Stunde Wartezeit an der Fähre. Dann haben wir noch einen Blitzer, und zwar einen Blitzerkasten in Resse an der Engelbosteler Straße bei der Bushaltestelle. Vielen Dank, Ramona, fürs Bescheidsagen. Da, wo es geht, euch eine gute Fahrt.
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1: Genießt euer Wochenende. In ganz Niedersachsen gibt's ganz viele tolle Veranstaltungen. Und egal, wohin ihr euch jetzt auf den Weg macht, ich begleite euch mit euren Lieblingshits, wie diesem hier von Martin Garrix und Ed Sheeran.

0: jetzt noch der Wochenendeinkauf und dann ist wirklich richtig Wochenende.
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0: Heute in einer Woche ist es soweit. Da laden wir euch ein ins Marissa Resort am Dümmer. Auch mit dabei ist der Thomas aus Sande.
2: Ja, das ist korrekt.
0: Das ist doch wirklich was Schönes, oder? Freust du dich drauf?
2: Ja, meine Frau mehr.
0: Deine Frau noch ein bisschen mehr, die nimmst du natürlich netterweise mit, ne?
2: Aber sowas von.
0: Und worauf freut ihr euch da so am meisten? Habt ihr irgendwie einen Lieblingssong oder einfach die Atmosphäre?
2: Also im Grunde genommen alles Mögliche, ne? Also klar, die Atmosphäre, die Musik von Michael Schulte.
0: Das wird bestimmt richtig, richtig cool. Warst du schon mal am Dümmer See? Kennst du das da?
2: Nein, tatsächlich nicht, nein.
0: Dann wird das ja eine große Überraschung auf jeden Fall.
2: Richtig.
0: Dann wünsche ich euch da ganz, ganz viel Spaß bei und ja, jetzt noch eine schöne Woche bis dahin. Ordentlich Vorfreude genießen und dann einen richtig tollen Abend.
2: Ja, das kriegen wir hin.
0: Ihr könnt die Nächsten sein. Immer dann, wenn Michael Schulte euch hier im Programm einlädt, dann sichert ihr euch in der Antenne Niedersachsen App eure exklusiven Gästelistenplätze. Hier gibt's dann auch nochmal alle Infos für euch und jetzt spiele ich in euch Michael Schulte mit Lovesick.
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11: Drückt mal ganz fest die Daumen, dass wir heute Nachmittag bei unserem Straßenfest nicht nass werden bei uns in der Straße. Einzelne Schauer sind heute nämlich immer mal dabei. Und im Nordwesten Niedersachsens vereinzelt auch mal ein Gewitter. Dabei ist es mit 22 bis 25 Grad aber immerhin schön warm. Der Sonntag wird dann insgesamt meist wolkig und örtlich auch regnerisch. Klingt so ein bisschen nach einem faulen Sofatag, würde ich sagen. In Südniedersachsen, da bleibt aber meist trocken bei 23 bis 25 Grad.
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11: Die A1 Bremen Richtung Osnabrück haben wir ab Uphusen-Bremen-Mahndorf vor der Weserbrücke. Braucht ihr aktuell 19 Minuten mehr und in der Gegenrichtung A1 Osnabrück Richtung Bremen ab dem Dreieck Stur vor der Weserbrücke 22 Minuten mehr. Dann haben wir die A2 Dortmund Richtung Hannover. Zwischen Bad Eilsen und Rehren ist die Straße nach einem Unfall mit einem LKW gesperrt. Polizei ist vor Ort, ihr kommt über die Rastanlage dran vorbei. Aktuell braucht ihr da eine Stunde mehr. A7 Hamburg Richtung Hannover ab Schneverding braucht ihr 10 Minuten mehr und an der Elbfähre Glückstadt-Wischhafen braucht ihr eine Stunde Wartezeit aktuell. Da wo es geht, wünsche ich euch auf jeden Fall eine gute Fahrt durchs Wochenende.
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0: schönen Samstag mit Antenne Niedersachsen. In dieser Woche haben wir ja einen ganz besonderen Geburtstag gefeiert von jemandem, der die meisten von uns durch die Kindheit und Jugend begleitet hat. Die Bravo ist 70 Jahre alt geworden. Da gehen natürlich sofort die Erinnerungen los. Ich habe die Foto-Love-Story geliebt, Dr. Sommer und natürlich die Bravo-Hits. Zu denen hat Kim Brugsch vom Vormittag noch ein bisschen extra Wissen.
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2: Bravo Hits 26 ist die meistverkaufte Ausgabe aller Zeiten. Oh Mann, das war meine erste Bravo Hits übrigens auch. Im August 1998 kommt sie raus und fängt mit diesem Song hier an.
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2: Lou Bega, yes. Und der Ohrwurm, kennen wir noch, von TV Total war auch drauf.

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1: Ist doch gar nicht schlecht heute. Meist locker bewölkt, sonnig, vor allem im Süden von Niedersachsen. Ansonsten kann mal vereinzelt ein kurzer Schauer oder auch mal ein kurzes Gewitter mit dabei sein. Insgesamt aber heute ein freundlicher, wenn auch bewölkter Tag mit Temperaturen zwischen 19 und 25 Grad. Morgen geht's dann so weiter. Im Süden meist sonnig und trocken. Im Rest von Niedersachsen eigentlich auch, aber zwischendurch ist auch mal kurzer Regen mit dabei mit Höchstwerten um die 22 Grad. Montag starten wir dann mit einer Mischung aus Sonne und kräftigen Regenschauern in die neue Woche. Das dann bei maximal 23 Grad.
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3: Ich bin Diana Kramer. Bundesarbeitsministerin Bärbel Baas hat sich zu mehreren Vorhaben der schwarz-roten Regierung geäußert. In den Funke-Medien sprach sich die SPD-Chefin unter anderem dafür aus, bei der Abschaffung der sogenannten Rente mit 63 eine 5-jährige Übergangsfrist einzuräumen. Außerdem stellte sie die Einführung einer verpflichtenden Krankschreibung schon ab dem ersten Tag in Frage.
4: Begeistert von der Idee war die SPD noch nie. Es war ein Kompromiss, weil die Union woanders Zugeständnisse machte. Baas stellt trotzdem die Sinnfrage, schließlich soll es auch Ausnahmen für Unternehmen mit eigenen Regelungen geben. Und Baas fürchtet deutlich längere Ausfallzeiten, wenn Menschen auch mit leichtem Infekt schon am ersten Tag zum Arzt gehen. Aus Berlin, Thomas Brockt.
3: Bei einem russischen Drohnenangriff auf ein Munitionslager sind unweit der ukrainischen Hauptstadt Kiew nach Regierungsangaben mindestens 27 Menschen getötet worden. Es gäbe erhebliche Schäden, Wohnhäuser sowie ein Senioren- und Behindertenheim seien beschädigt worden, schrieb Präsident Zelensky bei Telegram. Außerdem soll es viele Verletzte geben. Heute hätten Norwegens König Harald und seine Frau Sonja ihren 58. Hochzeitstag gefeiert. Nach dem Tod ihres geliebten Mannes muss die Königin den Tag nun allein begehen. König Harald war gestern Morgen im Alter von 89 Jahren gestorben.
5: Das Wetter hier in Oslo passt zur Stimmung der Norweger. Seit dem Tod des geliebten Königs ist es grau und nass in der Hauptstadt. Trotzdem kamen bis in die Nacht noch Menschen zum Schlossplatz, um Blumen und Briefe für Harald den V. zu hinterlassen. Geschätzt 20.000 Menschen waren am Todestag des Königs hierher gekommen. Am Morgen sammelten Mitarbeiter des Hofs die durchnässten Nachrichten ein. In den kommenden Tagen sollen sich die Norweger am Sarg von König Harald noch einmal verabschieden können. Aus Oslo, Julia Weschenbach.
3: Zum Fußball. Der FC Bayern hat zum Start in die Bundesliga-Saison erneut seine Stärke demonstriert. Mit 5:1 besiegten die Münchner im Auftaktspiel den VfB Stuttgart. Vizemeister Borussia Dortmund empfängt im Topspiel heute Abend den HSV. Davor gibt die Spielvereinigung Ebersberg ihren Bundesliga-Einstand. Die Saarländer treffen ab 15.30 Uhr auf Bayer Leverkusen. Als zweiter Aufsteiger ist der SC Paderborn in Mainz gefordert.
1: Der Antenne Niedersachsen Stau- und Blitzerservice. Mit der A1, die ist voll gesperrt in Hamburg. Da laufen Bauarbeiten an der Süderelbbrücke zwischen Hamburg-Harburg und Stillhorn. Das noch bis Montag früh. Umleitungen sind natürlich ausgeschildert. A1 Bremen Richtung Osnabrück. Ab Opusen-Bremen-Mahndorf braucht ihr circa 20 Minuten länger. Auf der A1 Osnabrück Richtung Bremen sind es circa 25 Minuten mehr hier ab dem Dreieckstur. A2 Dortmund Richtung Hannover. Zwischen Bad Eisen und Rehren ist die Straße nach einem Unfall mit einem LKW jetzt gesperrt. Polizei ist vor Ort. Ihr kommt über die Rastanlage aber noch dran vorbei. Das dauert natürlich eine Weile länger, ungefähr eine halbe Stunde plus. Dann die A7 Hamburg Richtung Hannover. Ab Schneverding braucht ihr 20 Minuten mehr. Vorsicht auf der A30, Bad Oeynhausen Richtung Osnabrück. Da liegen Fahrzeugteile auf der Straße zwischen Bissendorf und dem Kreuz Osnabrück Süd. Und auf die Elbfähre Glückstadt-Wischhafen aktuell ungefähr eine Stunde Wartezeit an der Fähre. Euch wünschen wir eine gute und sichere Fahrt durchs Wochenende.
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1: 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Schön, dass ihr mit dabei seid an diesem sonnigen Wochenende. Und ich habe direkt mal eine Frage an euch.
6: Hast du kurz Zeit?
1: So am 5. September zum Beispiel. Vielleicht geht's euch ja auch so.
6: Ich brauche frische Luft, damit ich wieder ein bisschen ab.
1: Und das sagen ja alle in Wilhelmshaven. Da soll's ja verdammt gute Luft geben.
6: Ey, da müsste Musik sein.
1: Und die soll's da ja auch geben. Bei einem Open-Air-Konzert.
6: Wer, wenn ich will.
1: Ja, wer, wenn nicht wir, feiern am 5. September beim Open-Air-Konzert von Vincent Weiss in Wilhelmshaven. Und ich habe Tickets für euch. Wenn ihr Lust habt, ruft einfach hier an. 0800 3123 100. Das ist unsere kostenlose Nummer ins Studio. 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Und wenn ihr Lust habt, ein geiles Open-Air-Konzert von Vincent Weiss in Wilhelmshaven zu erleben am 5. September, dann ruft die jetzt an. 0800 3123 100. Wir hören uns gleich.

0: erstes Dua Lipa hier bei Antenne Niedersachsen. Ein schönes letztes Augustwochenende wünsche ich euch. Der Sommer neigt sich jetzt eindeutig langsam dem Ende entgegen. Und damit erwarten uns jetzt auch noch die letzten schönen Spätsommerabende. Und einer davon erwartet uns schon nächsten Samstag in Wilhelmshaven bei diesem netten Typen hier. Oder? Vincent Weiss gibt ein Open-Air-Konzert, Teil seiner Sommertour und tatsächlich eine der letzten Möglichkeiten, ihn jetzt in naher Zukunft nochmal live zu sehen. Auf Insta hat er angekündigt, nächstes Live-Konzert gibt es wahrscheinlich dann erst wieder so in 1,5 Jahren. So, und jetzt ist die große Frage, wir haben ja Tickets für euch, aber wen habe ich jetzt in der Leitung?
1: Ja, Petra Bruns, hallo.
0: Ja, hallo Petra, wie geht's dir?
1: Ja, gut.
0: Sehr schön. Und du bist Vincent Weiss-Fan?
1: Ja.
0: Aha, durftest du den schon mal live erleben?
1: Nein.
0: Oh. Ja, dann wird es höchste Zeit.
1: Genau.
0: Und am 5. September, da wärst du jetzt auch noch so spontan, da würdest du nach Wilhelmshaven fahren?
1: Das würde ich wohl hinkriegen, ja.
0: Ja, cool. Hast du es weit von dir zu Hause dahin?
1: Also wir würden das gleich mit Urlaub verbinden.
0: Ah, perfekt.
1: Das wäre gar nicht so schlimm. Ja.
0: Ja, das klingt doch großartig.
1: Ja.
0: Hättest du noch jemanden, den du gerne mitnehmen möchtest?
1: Ja, mein Mann, der sitzt schon freudig hier neben mir.
0: Ich würde sagen, dann können du und dein Mann euch jetzt ganz doll freuen. Ihr seid mit dabei bei Vincent Weiss am 5. September in Wilhelmshaven.
1: Ja, das ist ja perfekt.
0: Würde ich doch auch sagen.
1: Ja, sehr gut.
0: Also ein Wochenende voller Vincent Weiss und Fischbrötchen. Das klingt doch großartig.
1: Das ist perfekt. Große Freude gemacht.
0: Ein Träumchen. Ich wünsche euch ganz, ganz, ganz viel Spaß dabei. Dann macht es erstmal gut und schönes Wochenende noch.
1: Ja, danke schön. Auch so.
0: Und jetzt habe ich ihn für euch, den guten Vincent Weiss. Hier ist er mit Hier mit dir bei Antenne Niedersachsen. Schönes Wochenende euch.

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17: Im Süden von Niedersachsen bleibt es heute meistens locker bewölkt und sonnig. Ansonsten im Rest von Niedersachsen kann auch vereinzelt mal ein kurzer Schauer runterkommen. Es kann auch mal ein Gewitter mit dabei sein. Die Temperaturen liegen heute zwischen 19 und 25 Grad. Morgen geht's dann erstmal so weiter. Im Süden bleibt es meistens sonnig und trocken. Im Rest von Niedersachsen kann mal kurz ein Regenschauer mit dabei sein. Die Höchstwerte um die 22 Grad. Und Montag starten wir dann direkt in ganz Niedersachsen mit einer Sonne- und Regenmischung in die neue Woche. Höchstwerte um die 23 Grad.
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17: Die A1 ist voll gesperrt in Hamburg für Bauarbeiten an der Süderelbbrücke hier zwischen Hamburg-Harburg und Stillhorn und das noch bis Montagmorgen. Dann die A1 Bremen Richtung Osnabrück, 30 Minuten mehr hier ab Opphusen-Mahndorf und auch in der Gegenrichtung A1 Osnabrück Richtung Bremen auch eine halbe Stunde plus ab dem Dreieck Stur. Die A2 Dortmund Richtung Hannover ist gesperrt zwischen Bad Alsen und Rehren, da gab es einen schweren Lkw-Unfall. Die Bergungsarbeiten und Aufräumarbeiten laufen vor Ort. Ihr werdet jetzt über die Rastanlage dran vorbeigeführt. Das dauert aber ungefähr eine Stunde mehr. Dann die A7 Hamburg Richtung Hannover, halbe Stunde plus ab Schneverding. A7 Hannover Richtung Hamburg zwischen Bad Fallingbostel und Dorfmark, dem Rastplatz Dorfmark, da liegt ein Brett auf der Straße. A39 Lüneburg Richtung Hamburg, Vorsicht zwischen Lüneburg Nord und Handorf, da weht eine Plane. Und auch die Elbfähre Glückstadt-Wischhafen, ungefähr eine Stunde Wartezeit an der Fähre aktuell. Euch eine gute und sichere Fahrt.
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0: so ein bisschen Gänsehaut kriege ich da immer. Bittersweet Symphony von The Verve hier bei Antenne Niedersachsen. Ich bin Morten Krüger, schön, dass ihr mit dabei seid. Und liebe Lüneburger, tut euch und der Stadt doch einen Gefallen und sammelt heute ein bisschen Obst von den Bäumen ein. Nehmt bitte die Früchte von den Obstbäumen in Lüneburg mit. Das ist jetzt der ausdrückliche Wunsch der Stadt. Es wäre einfach zu schade, wenn jetzt die vielen Äpfel, Birnen oder Pflaumen einfach verderben, statt gegessen zu werden, heißt das zur Begründung. Darum greift gerne ordentlich zu, nur nicht bitte auf die Bäume klettern. Das ist so der einzige Haken dabei, aber ich denke, das kriegen wir wohin. Aber in Lüneburg ist das klar, was geht denn in anderen Städten und Gemeinden, was Obst von Bäumen angeht. Darf ich zum Beispiel Äpfel aufsammeln, die auf dem Gehweg liegen oder in einem öffentlichen Park runtergefallen sind? Oder wenn zum Beispiel Fallobst vom Nachbarn auf meinem Grundstück landet? Wem gehört das dann eigentlich? Ronny Thorau klärt uns auf jeden Fall mal auf. Moin.
1: Hallo, grüß dich.
0: Ronny, gerade so ein gerade runtergefallener Apfel auf dem Gehweg. Darf ich mir den einfach mitnehmen?
1: Also grundsätzlich ist Fallobst nicht einfach herrenlos. Und man kann rechtlich zum Dieb werden, wenn man es einfach aufsammelt. Oh. Man muss also eigentlich darauf achten, ob es da eine klare Erlaubnis gibt, das aufzusammeln. Mhm. Durch ein Schild etwa oder ein gelbes Band. Fällt ein Apfel von einem privaten Grundstück übrigens auf den Gehweg, dann bleibt er Eigentum des Baumbesitzers. Mhm. Da müsste man dann also eigentlich den Grundstücksbesitzer fragen.
0: Okay, und wie sieht das dann unter Nachbarn aus? Also wenn jetzt vom Obstbaum meines Nachbarn Früchte auf mein Grundstück fallen, gehören die mir dann?
1: Das ist ziemlich genau geregelt. Dann gehört er mir. Ich darf da aber nicht nachhelfen. Also zum Beispiel den Apfelbaum des Nachbarn mal eben so ein bisschen schütteln.
0: Ja.
1: Solange der Apfel allerdings am Baum hängt, selbst wenn der Ast in mein Grundstück hineinragt, bleibt er Eigentum des Nachbarn. Der darf auch mit Erntehilfswerkzeugen so rüberlangen und seine Äpfel ernten. Mein Grundstück betreten darf er allerdings nicht ohne Erlaubnis.
0: Okay, also typisch deutsch, irgendwie doch recht kompliziert alles. Wenigstens alles genau geregelt. Vielleicht hole ich mir dann doch einfach nur Obst aus dem Supermarkt, weil das gehört mir dann ja wenigstens.
1: Naja, das kann auch kompliziert werden, denn ein bereits bezahlter Apfel bleibt zwar mein Eigentum, aber wenn er in einen fremden Korb fällt, gehört dieser Korb in gewisser Weise schon dem anderen Einkäufer und dann darf ich nicht einfach reingreifen und meinen Apfel zurückholen. Ich kann aber die Herausgabe verlangen. Mhm. Allerdings, was ist, wenn mir der Apfel zwischen andere Äpfel fällt, die der andere schon im Korb hat
0: nein.
1: Und ich meinen vielleicht gar nicht mehr erkenne?
0: Oh Gott, das sind so viele Fragen, das klären wir dann beim nächsten Mal, Ronny.
1: Ja, okay.
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1: Es ist heute meistens locker bewölkt oder sonnig, vor allem im Süden von Niedersachsen. Ansonsten habt ihr es bestimmt bemerkt, gerade so zwischen Bremen und Soltau auf jeden Fall. Da kann auch mal ein kurzer Schauer oder auch ein kurzes Gewitter mit dabei sein. Die Temperaturen heute zwischen 19 und 25 Grad. Morgen geht's erstmal so weiter. Im Süden bleibt es meistens sonnig und trocken, im Rest von Niedersachsen eigentlich auch, aber es kann mal kurz regnen mit Höchstwerten um die 22 Grad. Am Montag starten wir dann direkt mit einer Mischung aus Sonne und auch kräftigen Regenschauern in die neue Woche. Höchstwerte um die 23 Grad.
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3: Ich bin Diana Kramer. Die abschlagsfreie Rente nach 45 Beitragsjahren soll nach den Plänen der schwarz-roten Koalition ja abgeschafft werden. Offen ist allerdings noch, ab wann diese Regelung gestrichen werden soll, die landläufig als Rente mit 63 bezeichnet wird. Bundesarbeitsministerin Bärbel Baas hat sich jetzt in den Funke-Medien für eine Übergangsfrist von etwa 5 Jahren ausgesprochen.
4: Die Menschen müssen Zeit haben, ihre Lebensplanung anzupassen, meint Baas. Heißt, wer kurz vor der Rente steht und damit rechnet, sollte nicht plötzlich mit einer neuen Regelung konfrontiert werden. Deshalb hält Baas 5 Jahre für einen guten Zeitraum für eine Übergangsfrist, bis die sogenannte Rente ab 63 dann gestrichen wird. Und auch Unionsfraktionschef Frei ist offen für eine Übergangsregelung, hat aber bis jetzt keine konkreten Zeiten dafür genannt. Thomas Thonfeld, Berlin.
3: Bei einem russischen Drohnenanschlag auf ein Munitionslager sind unweit der ukrainischen Hauptstadt Kiew mindestens 27 Menschen getötet worden. Dutzende weitere wurden verletzt. Wie Präsident Selenskyj bei Telegram mitteilte, gäbe es erhebliche Schäden an umliegenden Gebäuden. Wohnhäuser sowie an Senioren- und Behindertenheim seien beschädigt worden. Laut Selenskyj wurden fast 400 Menschen evakuiert. Die Isländer entscheiden heute in einem Referendum über die Wiederaufnahme von EU-Beitrittsgesprächen. Es deutet alles auf ein knappes Rennen hin.
5: Es ist 13 Jahre her, dass Island aus den Verhandlungen über einen Beitritt zur EU ausgestiegen ist. Ob die wieder aufgenommen werden, wird wohl eine sehr knappe Entscheidung sein. Letzte Umfragen sprechen von einer hauchdünnen Mehrheit für neue Verhandlungen. Denn der Insel im Nordatlantik geht es wirtschaftlich nicht gut und es gibt Sorgen um die künftige Sicherheit, ganz ohne eine eigene Armee. Aber es gibt auch Bedenken, den lebenswichtigen Fischfang der EU-Kontrolle zu unterwerfen. Genaueres wird man am Sonntag wissen. Aus Brüssel, Dieter Ebeling.
3: Schlamm, Regen und unpassierbare Straßen. Die Rettungsteams in Nepal und China kämpfen sich auch Tage nach der Sturzflut im Himalaya-Gebirge weiter durch die Katastrophenregion. Die Zahl der Toten in beiden Ländern ist inzwischen auf mehr als 600 gestiegen. Mehr als 2500 Menschen gelten weiterhin als vermisst, darunter auch über 500 Ausländer.
1: Der Antenne Niedersachsen Stau- und Blitzer-Service. Die A1 ist gesperrt in Hamburg. Da laufen Bauarbeiten an der Süderelbbrücke zwischen Hamburg-Harburg und Stillhorn. Das noch bis Montagmorgen. Die A1 Bremen Richtung Osnabrück eine halbe Stunde plus ab Opusen Bremen-Mahndorf und in der Gegenrichtung auch eine halbe Stunde mehr ab dem Dreieck Stur. Die A2 Dortmund Richtung Hannover ist gerade gesperrt zwischen Bad Eilsen und Rehren nach einem schweren LKW-Unfall. Da laufen jetzt die Bergungsarbeiten, aber ihr werdet aktuell über die Rastanlage dran vorbeigeleitet. Aber dafür braucht ihr ungefähr eine Stunde länger. Dann die A7 Hamburg Richtung Hannover. Ungefähr eine halbe Stunde plus aktuell ab Schneverdingen. Und die Elbfähre Glückstadt-Wischhafen. Anderthalb Stunden Wartezeit an der Fähre. Euch eine gute und vor allem sichere Fahrt.
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1: 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Und gleich nochmal dabei sein, nochmal frei sein. Die nächste Runde rückwärts. Wup, wup, wup. Okay, ich gebe zu, das klingt nur halb so cool, wenn man nicht im Autoscooterhäuschen sitzt. Aber wir schicken euch gleich auf den Jahrmarkt. Aber natürlich auch nicht mit leeren Taschen. Einfach dranbleiben, vor allem wenn ihr gerne Achterbahn oder Kettenkarussell fahrt. Jetzt erstmal gute Musik von Leonie, Empire of the Sun. Und das hier ist Teddy Swims, Mr. Know-It-All.

0: Ich wünsche euch einen wunderschönen Samstag. Hier ist Antenne Niedersachsen mit Morten Krüger. Und wie sagt ihr es am liebsten? Volksfest? Rummel? Jahrmarkt? Oder Kirmes? In Bayern sagt man, glaube ich, auch Kerwa, so Kirchweih und sowas. Aber nächstes Wochenende eröffnet auf jeden Fall eine ganz besondere Kirmes, nämlich die Großkirmes Ibbenbüren bei unseren Nachbarn in Nordrhein-Westfalen. Da gibt es über 200 Stände, Attraktionen mit dem traditionellen Fasnachtstich am Freitag. Da wird es dann natürlich ein Wochenende voller Spaß, voller Getränke, voller Fahrgeschäfte, Imbissbuden und Getränkestände. 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
14: Heute ist es im Süden von Niedersachsen meistens sonnig oder und locker bewölkt dazu. Ansonsten vor allen Dingen so im Dreieck zwischen Bremen, Uelzen und Hamburg dicht bewölkt, teilweise auch Regenschauer und auch Gewitter mit dabei. Die Temperaturen liegen zwischen 19 und 25 Grad. Morgen geht es erstmal so weiter. Im Süden bleibt es sonnig und trocken. Im Rest von Niedersachsen eigentlich auch. Da kann aber trotzdem zwischendurch mal Regen runterkommen mit Höchstwerten um die 22 Grad. Und Montag starten wir dann mit einer Mischung aus Sonne und kräftigen Regenschauern in die neue Woche.
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14: A1 vollgesperrt in Hamburg. Da laufen Bauarbeiten an der Süderelbbrücke zwischen Hamburg-Harburg und Stillhorn. Das noch bis Montagmorgen. Dann die A1 Bremen Richtung Osnabrück. Ab Pusen braucht ihr eine halbe Stunde länger vor der Weserbrücke. Und in der Gegenrichtung ab dem Dreieck Stur auch ungefähr eine halbe Stunde plus. Die A2 Dortmund Richtung Hannover ist gesperrt zwischen Bad Alsen und Rehren. Da gab es einen LKW-Unfall. Da laufen jetzt aufwendige Bergungs- und Aufräumarbeiten. Ihr werdet aber von der Polizei über die Rastanlage dran vorbeigeleitet. Insgesamt aber eine Stunde Zeitverlust ungefähr. Dann die A7 Hamburg Richtung Hannover ab Schneverding braucht ihr 25 Minuten länger. Auf der A38 Göttingen Richtung Halle. Vorsicht, ein sehr langsames Fahrzeug da unterwegs zwischen Halbert Heiligenstadt und Leinefelde-Worbis hier auf dem Standstreifen aktuell. Und noch die Elbfähre Glückstadt-Wischhafen, 1,5 Stunden Wartezeit an der Fähre. Euch eine gute und sichere Fahrt.
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0: eine tolle Stimme aus Wales von Donna Lewis hier bei Antenne Niedersachsen. I love you always forever. Schön, dass ihr mit dabei seid. Ich bin Morten Krüger und ich glaube, wir in Niedersachsen und vor allem Menschen an der Küste, die ahnen es schon lange und vermuten das, aber jetzt gibt es auch wirklich den Beweis. Möwen klauen uns jedes Jahr Essen im Wert von mehreren Millionen Euro. Das haben jetzt britische Forscher analysiert. Erstmal nur zu Möwen in Großbritannien, aber da liegt der Wert von dem geklauten Essen bei gut 200 Millionen Euro. Ist das nicht unfassbar? Und das ist wirklich ein Thema, was fast alle Menschen dort auf der Insel betrifft. 70% der Briten sagen, dass ihnen schon mal eine Möwe Essen geklaut hat. Im Schnitt kostet jeder Möwenklau rund 6,50 Euro übrigens. Die Forscher haben sogar herausgefunden, welches Essen dabei am beliebtesten bei den Vögeln ist. Fish and Chips, gefolgt von Sandwiches und Eiscreme. Und wirklich noch eine erstaunliche Zahl zum Abschluss. Britische Möwen klauen jedes Jahr ungefähr 228 Millionen Chicken Nuggets. Also wir können ja von Möwen wirklich halten, was wir wollen, aber Geschmack haben sie auf jeden Fall.
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0: Zoe Wees und Felix Jehn, Do It Better. Und Max Giesinger begleitet uns auch gleich weiter durchs Wochenende.
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0: 80 Millionen, das ist gleich der Lieblingshit vor den Nachrichten hier bei Antenne Niedersachsen.
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1: Eigentlich ist es heute meist locker bewölkt und sonnig, vor allem im Süden von Niedersachsen. Aber vor Richtung Norden, Richtung Küste, Richtung Hamburg, Kloppenburg, Oldenburg, Wilhelmshaven und so, da ist es eher dicht bewölkt. Da kommt zwischendurch auch immer wieder ein Schauer, teilweise auch ein Gewitter mit dazu. Die Temperaturen zwischen 19 und 25 Grad. Morgen dann ähnliche Lage. Im Süden bleibt es sonnig und trocken. Im Rest von Niedersachsen dann zwischendurch auch mal ein Schauer mit dabei. Höchstwerte um die 22 Grad und Montag dann eine Mischung aus Sonne und auch kräftigen Regenschauern.
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3: Ich bin David Büchner. Bei einem russischen Drohnenangriff auf ein Munitionslager gestern Abend sind in der Nähe der ukrainischen Hauptstadt Kiew mindestens 37 Menschen getötet worden. Im Umkreis um den Ort wurden fast 400 Menschen evakuiert.
4: Videos in sozialen Netzwerken zeigen Feuer und Explosionen in der Abenddämmerung, die auch Wohnhäuser, ein Senioren- und ein Behindertenheim erheblich beschädigt haben. Neben den Toten gibt es auch Dutzende Verletzte. Munition darf in der Ukraine eigentlich nicht neben Wohngebäuden gelagert werden. Deshalb ermittelt auch bereits die zuständige Staatsanwaltschaft wegen Fahrlässigkeit. Russland hat eingeräumt, dass ein Munitionslager Ziel des Angriffs gewesen sei. Thomas Thonfeld, Nachrichtenredaktion.
3: In Magdeburg hat sich die AfD-Nachwuchsorganisation Generation Deutschland zu einem Bundeskongress versammelt. Bei dem Treffen im Alten Theater am Messegelände will die AfD-Jugend ihre Position zur Europapolitik bestimmen und sich dabei auch vom strikten Anti-Euro-Kurs der Mutterpartei abgrenzen. Nach Angaben der Polizei wird im Laufe des Tages mit Gegendemonstrationen gerechnet. Die Rettungsteams in Nepal und China kämpfen sich auch Tage nach der Sturzflut weiter durch das Katastrophengebiet. Die Zahl der Toten ist inzwischen auf mehr als 600 gestiegen. Mehr als 2500 Menschen gelten weiterhin als vermisst.
5: Noch immer sind Regionen komplett abgeschnitten, teilweise liegen ganze Ortschaften unter Schlamm begraben. In einer Bergregion, in der Touristen, meist Pilger, weit abgelegen Ruhe suchen, ein schwieriges Unterfangen. Denn anders als in klassischen Urlaubsländern sind viele auf eigene Faust unterwegs. Wie viele Deutsche sich genau in der Region aufhalten, konnte das Auswärtige Amt nicht beziffern. Die Behörde spricht von einer hohen einstelligen Zahl. Eine 4-köpfige Familie aus Deutschland konnte gestern mit einem Hubschrauber in Sicherheit gebracht werden. Diana Kramer, Nachrichtenredaktion.
3: Heute geht es für Island um Europa. In einem Referendum stimmen die Bewohner darüber ab, ob die EU-Beitrittsgespräche wieder aufgenommen werden. Alles deutet auf ein enges Rennen hin. Ein großer Streitpunkt in der Debatte um eine mögliche EU-Mitgliedschaft ist die Fischerei. Die Gegner befürchten, dass Island in dem Bereich die Unabhängigkeit verlieren könnte.
1: Der Antenne Niedersachsen Stau- und Blitzerservice. A1 in Hamburg ist voll gesperrt für Bauarbeiten an der Süderelbbrücke zwischen Hamburg-Harburg und Stillhorn. Das noch bis Montagmorgen. Bis ihr die Umleitung, die dort ausgeschildert ist, erreicht habt, braucht ihr ungefähr eine Dreiviertelstunde länger. Dann die A1 Bremen Richtung Hamburg. Ab Hollenstedt eine Viertelstunde plus. Auf der A1 Bremen Richtung Osnabrück staut es sich vor der Weserbrücke Richtung Osnabrück. 20 Minuten mehr Richtung Bremen, ungefähr eine halbe Stunde plus. Dann die A2 Dortmund Richtung Hannover. Die ist auch gesperrt aktuell zwischen Bad Eilsen und Rehren nach einem LKW-Unfall. Ihr werdet aber von der Polizei über die Rastanlage dran vorbeigeleitet. Das dauert ungefähr eine Stunde länger. Dann die A7 Flensburg Richtung Hannover. Eine halbe Stunde Stau hier ungefähr vor dem Elbtunnel ab Hamburg-Othmarschen. Also wenn ihr Richtung Hannover über den Elbtunnel fahrt, verliert ihr eine halbe Stunde. Wenn ihr aus Richtung Hannover durch den Elbtunnel nach Hamburg wollt, verliert ihr auch ungefähr eine halbe Stunde. Und schon auf dem Weg nach Hamburg, auf der A7 Hamburg Richtung Hannover, ab Soltau-Ost 25 Minuten mehr. Und dann natürlich auf dem Weg Richtung Hannover. Dann die A7, Hannover Richtung Hamburg nochmal zwischen dem Rastplatz Dorfmark und Soltau Süd läuft aktuell die Unfallaufnahme auf dem Standstreifen und da läuft auch Flüssigkeit aus. Und auch die Elbfähre Glückstadt-Wischhafen, 1,5 Stunden Wartezeit aktuell an der Fähre. Gute und sichere Fahrt euch.
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1: Ich hoffe, ihr lasst es euch gut gehen und ja, versauert nicht gerade zu sehr im Stau. Wir begleiten euch auf jeden Fall, egal was bei euch heute so ansteht. Vielleicht zieht es euch ja auch mal wieder ins Kino. Ich war in letzter Zeit öfter mal wieder da. Schon einfach ein geiles Erlebnis, gerade an so heißen Tagen. Heute geht's ja zum Glück. Aber gleich stellen wir auf jeden Fall euch mal die neuen Filme vor, die diese Woche gestartet sind. Also ob sich der nächste Kinobesuch auch wirklich lohnt. Vorher aber erstmal gute Musik von Glass Animals, Already Own und Khalid zusammen mit Kygo. Save My Love.

0: Schönes Wochenende euch mit Antenne Niedersachsen. Ich bin Morten Krüger, ihr hört die Glass Animals und gleich den neuen Song von Nico Santos, Why Don't You Stay. Und im Kino geht es diese Woche zu Ende. Es geht zu Ende mit der Justiz, mit der Wahrheit, mit dem Sex und mit der ganzen Welt, aber zum Glück macht das Ganze trotzdem ziemlich viel Spaß. Ronny Thorau mit den Filmstarts der Woche.
1: Heute ist die Nacht der Nächte.
2: Singles dürfen jetzt nur noch eine Nacht im Jahr Sex haben. Diese krasse Regel ist der Clou der romantischen Komödie One Night Only von den Machern von Wo die Lüge hinfällt.
3: Aber nur für eine Nacht werden die Beschränkungen aufgehoben.
2: One Night Only ist weder besonders sexy noch besonders politisch, was ich bei der Story ja durchaus angeboten hätte.
4: Ich bin Owen.
5: Ellie.
4: Wie wär's mit dir und mir?
5: Nein!
2: Aber dafür sorgt die chaotische Sexnacht für viel unterhaltsamen Slapstick und die Chemie der Hauptdarsteller passt perfekt, was bei einer Rom-Com ja eigentlich das Wichtigste ist.
5: Du willst doch nur dein Ding versenken.
4: Was willst du mit deinem Ding tun? Oder Dingern?
5: Dingern? Was denkst du denn, was da unten bei mir los ist?
4: Das weiß ich noch nicht.
2: Hochpolitisch ist der Thriller Staatsschutz, in dem nach einem rassistischen Anschlag eine Staatsanwältin gegen eine Justiz kämpft, die ihre Ermittlungen behindert.
6: Die Mittäter Röders, mindestens zwei, wie wir noch belegen werden, wurden nicht ermittelt. Es bestand und besteht Verdunklungsgefahr.
2: Ziemlich schwarz-weiß, aber aufrüttelnd warnt Staatsschutz vor der Gefahr für die Demokratie, wenn Polizei und Justiz auf dem rechten Auge blind werden.
7: Warum haben Sie denn kein Vertrauen in Ihre eigene Behörde? Auf wessen Seite stehen Sie eigentlich?
2: Ein erstaunlich ruhiger Endzeitfilm ist Das Ende der Sterne, zumindest dafür, dass der Regisseur Ridley Scott heißt.
8: Bevor die Welt unterging, habe ich meine Frau geküsst und mit meinem Hund gespielt.
2: Statt epischer Schlachten geht es hier nach einem weltweiten Grippeausbruch eher darum, wie die verbliebenen Menschen nach Nähe suchen.
8: Ich habe eine Stimme über Funk gehört.
2: Das bietet teilweise schön dystopische Landschaften und gute Schauspieler wie Jacob Elordi, Josh Brolin und Margaret Qualley.
8: Mein Name ist Hick.
9: Ich bin Seema.
2: Aber ein bisschen fehlt die wirklich spannende Geschichte. Fast hat man das Gefühl, eher eine Landschaftsdoku anzuschauen.
10: Die Welt von damals existiert nicht mehr.
2: Aber vielleicht muss die Apokalypse ja auch nicht immer voller Action sein.
9: Mir fehlt Musik.
8: Mir fehlt was einkaufen zu können.
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0: Das Wetter in Niedersachsen. Heute vor allem im Süden von Niedersachsen locker bewölkt und sonnig. Ansonsten kann auch mal vereinzelt ein kurzer Schauer oder auch ein Gewitter mit dabei sein. Die Temperaturen liegen zwischen 19 und 25 Grad. Morgen geht es dann ziemlich genauso weiter. Im Süden bleibt es meist sonnig und trocken. Im Rest von Niedersachsen eigentlich auch. Abgesehen von zwischendurch mal einem kurzen Regenschauer bei maximal 22 Grad. Und Montag auch eine Mischung aus Sonne und kräftigen Regenschauern bei höchstens 23 Grad.
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0: Die A1 in Hamburg ist voll gesperrt. Da laufen Bauarbeiten an der Süderelbbrücke zwischen Hamburg-Harburg und Stillhorn. Das noch bis Montagmorgen. Bis ihr das umfahren habt, dort die ausgeschilderte Umleitung, braucht ihr ungefähr 20 bis 30 Minuten länger. Dann die A1 Bremen Richtung Hamburg. Ab Hollenstedt braucht ihr 20 Minuten mehr. A1 Bremen Richtung Osnabrück. 20 Minuten Stau hier vor der Weserbrücke. Ab Opusen ist das. Und in der Gegenrichtung ab dem Dreieck Stur ungefähr eine halbe Stunde Zeitverlust. Dann die A2 Dortmund Richtung Hannover, die ist aktuell gesperrt zwischen Bad Alsen und Rehren nach einem LKW-Unfall. Polizei ist da, die Aufräumarbeiten laufen, ihr werdet über die Rastanlage vorbeigeleitet, das dauert dann ungefähr eine halbe Stunde länger als sonst. Dann die A7 Hannover Richtung Hamburg, halbe Stunde Stau hier vor dem Elbtunnel, wenn ihr Richtung Hamburg wollt. Und wenn ihr aus Hamburg raus wollt, dann auch ungefähr eine halbe Stunde Stau vor dem Elbtunnel. Und dann weiter auf der A7 Hamburg Richtung Hannover, ab Soltau Ost kommt nochmal wegen der Baustelle 20 Minuten Zeitverlust obendrauf. Und auch die Elbfähre Glückstadt-Wischhafen, anderthalb Stunden Wartezeit an der Fähre. Euch eine gute und sichere Fahrt.
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0: Joan Osborne hier bei Antenne Niedersachsen, One of Us, und es ist echt unglaublich. Die Zeit verfliegt so schnell. Heute in einer Woche, da sehen wir uns schon am See.
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0: Ja, nächsten Samstag ist es schon soweit. Wir laden euch ein ins Marissa Resort am Dümmer. Und so langsam aber sicher füllt sich die Gästeliste. Mit dabei ist zum Beispiel Katharina aus Osnabrück. Moin.
2: Hi.
0: Kannst du inzwischen schon ein bisschen fasten? Hast du dich schon mental so ein bisschen darauf vorbereitet?
2: Ja, total. Also wir freuen uns mega.
0: Ja, glaube ich.
2: Das ist wirklich richtig toll.
0: Wer ist denn jetzt alles nochmal mit dabei?
2: Unsere beiden Kinder sind mit dabei und mein Mann.
0: Ja, großartig. Und ihr seid jetzt am Michael Schulte rauf und runter hören, damit ihr alle Texte mitsingen könnt? Oder wie bereitet ihr euch drauf vor?
2: Ja, auf jeden Fall.
0: Sehr schön. Wart ihr denn schon mal am Dümmer See oder wird das dann auch so eine neue Erfahrung für euch, das mal zu sehen?
2: Den Dümmer, den kennen wir schon. Also ich kenne den von klein auf. Ich bin da als Kind schon gewesen.
0: Ach ja.
2: Mit unseren Kindern sind wir da auch regelmäßig zum Tapfahren. Wir haben da mal einen Geburtstag von unserer Tochter gefeiert.
0: Ach, toll.
2: Und es ist einfach nur schön da.
0: Ja, herrlich. Das ist aber auch wirklich so. Also da, ich kenne niemanden, der was anderes behauptet. Das ist einfach traumhaft da. Und dann noch mit Michael Schulte auf der Bühne. Also ich glaube, das könnte ein ganz schöner Abend werden.
2: Ja, das wird richtig gut.
0: Da bin ich mir ganz sicher. Wir freuen uns ganz doll, dass du mit deiner Familie dabei bist, Katharina. Dann wünsche ich euch jetzt noch viel Spaß beim Michael Schulte hören auf jeden Fall. Das restliche Wochenende. Und dann sehen wir uns nächsten Samstag am Dümmer.
2: Ja, super. Wir freuen uns.
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0: Das Wetter in Niedersachsen mit einer Mischung aus Sonne und Wolken im Süden von Niedersachsen. Eher Richtung Norden ist es eine Mischung aus Wolken und vereinzelten Regenschauern. Aber natürlich guckt zwischendurch auch mal die Sonne raus. Die Temperaturen liegen zwischen 19 und 25 Grad. Morgen geht es dann eigentlich ziemlich genauso weiter. Im Süden bleibt es meist sonnig und trocken. Im Rest von Niedersachsen auch mal Regen mit dabei. Höchstwerte um die 22 Grad. Und Montag sieht es eigentlich ziemlich genauso aus.
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2: Ich bin Robert Büchner. Kommt die Pflicht zur Krankschreibung ab dem ersten Tag? Bundesarbeitsministerin Bärbel Baas zweifelt jetzt an den Koalitionsplänen. Sie sagte den Funke-Medien, sie sei zwar koalitionstreu, aber man solle sich schon noch mal fragen, ob das sinnvoll sei. Ihre Sorge, einige könnten mit einem leichten Infekt am ersten Tag zum Arzt gehen und dann werde aus einem kurzen Ausfall am Ende eine ganze Woche Krankschreibung. Bei einem russischen Drohnenangriff auf ein Munitionslager gestern Abend sind in der Nähe der ukrainischen Hauptstadt Kiew mindestens 37 Menschen getötet worden. Fast 400 Personen wurden aus dem Umfeld des Unglücksorts evakuiert.
3: Videos in sozialen Netzwerken zeigen Feuer und Explosionen in der Abenddämmerung, die auch Wohnhäuser, ein Senioren- und ein Behindertenheim erheblich beschädigt haben. Neben den Toten gibt es auch Dutzende Verletzte. Munition darf in der Ukraine eigentlich nicht neben Wohngebäuden gelagert werden. Deshalb ermittelt auch bereits die zuständige Staatsanwaltschaft wegen Fahrlässigkeit. Russland hat eingeräumt, dass ein Munitionslager Ziel des Angriffs gewesen sei. Thomas Thonfeld, Nachrichtenredaktion.
2: Der neue norwegische König Håkon VIII. Wird sich noch heute in einer ersten öffentlichen Ansprache an das Volk wenden. Die Gedenkrede für seinen gestern verstorbenen Vater Harald V. wird um 19 Uhr im Fernsehen übertragen.
4: Das Wetter hier in Oslo passt zur Stimmung der Norweger. Seit dem Tod des geliebten Königs ist es grau und nass in der Hauptstadt. Trotzdem kamen bis in die Nacht noch Menschen zum Schlossplatz, um Blumen und Briefe für Harald V. zu hinterlassen. Geschätzt 20.000 Menschen waren am Todestag des Königs hierher gekommen. Am Morgen sammelten Mitarbeiter des Hofs die durchnässten Nachrichten ein. In den kommenden Tagen sollen sich die Norweger am Sarg von König Harald noch einmal verabschieden können. Aus Oslo, Julia Weschenbach.
2: Das von Russland besetzte ukrainische Atomkraftwerk Saporischschja ist abgeschaltet. Seine Reaktoren müssen aber gekühlt werden. Doch die Stromversorgung ist nach Angaben der Internationalen Atomenergiebehörde weiter sehr prekär. Die Anlage ist seit einer Woche ohne Strom von außen und auf Notfallgeneratoren angewiesen. Dabei habe der Dieselvorrat vor einer neuen Lieferung nur noch für 10 Tage gereicht.
0: Der Antenne Niedersachsen Stau- und Blitzerservice. Die A1 in Hamburg zwischen Hamburg-Harburg und Stillhorn ist gesperrt. Da laufen Bauarbeiten an der Süderelbbrücke, das noch bis Montagmorgen. Dann die A1 Bremen Richtung Hamburg, Viertelstunde plus aktuell ab Hollenstedt. Dann die A1 Bremen Richtung Osnabrück, Vorsicht in der Einfahrt Bremen-Hemelingen, läuft aktuell die Unfallaufnahme. Dann die A1 Bremen Richtung Osnabrück, ab Obhusen braucht ihr 20 Minuten mehr vor der Weserbrücke und auch in der Gegenrichtung ab dem Dreieckstur 20 Minuten plus. A2 Dortmund Richtung Hannover ist gesperrt, hier zwischen Bad Eilsen und Rehren nach einem LKW-Unfall. Da laufen aktuell die Aufräum- und Bergungsarbeiten, ihr werdet aber über die Rastanlage an der Unfallstelle vorbeigeleitet. Dann die A7 Flensburg Richtung Hannover, ab Hamburg-Othmarschen braucht ihr eine halbe Stunde mehr vom Elbtunnel bzw. durch den Elbtunnel und Richtung Hamburg auch eine halbe Stunde plus. A7 Kassel Richtung Hannover, Vorsicht hier beim Rastplatz Schweinberg-Ost, da ist die Strecke gerade gesperrt wegen einer Unfallaufnahme. A31 Leer Richtung Emden, zwischen Leer-West und Leer-Nord. Vorsicht, da liegt eine Tasche auf der Straße. Und ungefähr 1,5 Stunden Wartezeit an der Elbfähre Glückstadt-Wischhafen. Euch eine gute und sichere Fahrt.
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0: Ich hoffe, ihr genießt das Wochenende. Und gleich verabschieden wir uns von einer wirklich einzigartigen Veranstaltung hier in Niedersachsen. Die hat jetzt das letzte Mal nochmal so richtig aufgedreht. Welcher das ist, hört ihr gleich nach Post Malone, Sunrise Avenue und Bibi Rexha.

0: Post Malone geht's durch diesen Samstag. Hier ist Antenne Niedersachsen mit Morten Krüger. Und was für ein schönes Wochenende, oder? Die erste Bundesliga läuft wieder, in Winsen-Luhe ist Schlossfest, in Emden ist Kinderfest. Und dann müssen wir uns leider noch von einem der ungewöhnlichsten Festivals Niedersachsens verabschieden. Zum letzten Mal findet nämlich das Festival Rock am Beckenrand im Wölfibad im Landkreis Goslar statt.
1: Ah, das ist super traurig. Ich würde mir wünschen, dass es noch viel, viel länger geht, ungefähr 108 Jahre länger. Ich habe so eine Freudesträne und so eine traurige Träne, weil ich mich freue, dass es nochmal stattfindet, aber es ist halt schade, dass es halt wahrscheinlich das letzte Mal ist.
0: Ja, nach 16 Jahren ist der Aufwand für das ehrenamtliche Organisationsteam nicht mehr zu stemmen. Da haben sich dann auch einfach die Lebenssituationen ein bisschen geändert, muss man sagen. Früher eher Studis, inzwischen mit Familie und so weiter. Was aber bleibt, ganz viele großartige Erinnerungen natürlich.
2: Stundenbier. Jede Stunde wird ein neues Bier aufgemacht. wenn man halt zur nächsten vollen Stunde noch immer nicht leer ist, dann hat man halt ein zweites, was man dann machen muss. Aber wenn man vorher fertig ist, dann kann man natürlich ein Zwiebi sich nehmen. Das ist das Zwischenbier.

0: Bier. Aber das muss halt auch vorher leer sein. Und wichtig ist halt immer zur vollen Stunde neues Bier aufmachen und dann wird mit dem Selfie mit den anderen Leuten, die gerade da sind, die auch mitmachen, wird ein Foto gemacht. Damit man halt auch einen Beweis dafür hat, das wird in die Gruppe gestellt. Damit man halt auch so eine Chronologie da hat. Da kann man auch ein bisschen besser erzählen, wie viel Bier man getrunken hat.
1: Eine Chronologie, das ist köstlich. In dem Sinne, Prost, erstmal ein Zwiebi gönnen und liebes Rock am Beckenrand. Es war uns wirklich eine Ehre.
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1: Das Wetter in Niedersachsen, locker bewölkt und sonnig, vor allem im Süden des Landes. Ansonsten kann aber auch mal ein vereinzelter Schauer oder auch ein Gewitter mit dabei sein, vor allem Richtung Küste. Die Temperaturen heute zwischen 19 und 25 Grad. Morgen geht es dann erstmal so weiter. Im Süden bleibt es meistens sonnig und trocken, im Rest von Niedersachsen auch mal Regen mit dabei, Höchstwerte um die 22 Grad. Und so geht es dann eigentlich auch am Montag weiter. Damit zum Antenne Niedersachsen Stau- und Blitzerservice. Die A1 ist voll gesperrt in Hamburg zwischen Hamburg-Harburg und Stillhorn. Da laufen Bauarbeiten an der Süderelbbrücke. Das noch bis Montagmorgen. Gerade neu reingekommen, Vorsicht auf der A1 Hamburg Richtung Bremen. Zwischen Posthausen und Euthen liegen Gegenstände auf der Straße. Dann die A1 Bremen Richtung Osnabrück. Vorsicht in der Einfahrt Bremen-Hemelingen. Da läuft aktuell die Unfallaufnahme. Auf der A1 Bremen Richtung Osnabrück Stau vor der Weserbrücke. Ab Uphusen braucht ihr 20 Minuten mehr. Und in der Gegenrichtung ab dem Dreieck Stur eine Viertelstunde mehr. Dann die A7, Flensburg Richtung Hannover. Es staut sich natürlich wie immer vor dem und im Elbtunnel. Darum braucht ihr eine halbe Stunde mehr Richtung Hannover. Richtung Hamburg auch ungefähr eine halbe Stunde plus. Dann die A7, Kassel Richtung Hannover. Vorsicht hier beim Rastplatz Schwalenberg Ost. Da läuft gerade die Unfallaufnahme. A30, Bad Oeynhausen Richtung Osnabrück. Da liegen Gegenstände auf der Straße zwischen Bissendorf und dem Kreuz Osnabrück Süd. Und immer noch ungefähr eineinhalb Stunden Wartezeit an der Fähre Elbstadt. Jetzt nochmal neu. Elbfähre Glückstadt-Wischhafen, ungefähr anderthalb Stunden Wartezeit an der Fähre. Das wollte ich doch nur sagen. Gute und sichere Fahrt euch.
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0: Ein Song, den man auch am besten ganz laut hört. Herbert Grönemeyer hier bei Antenne Niedersachsen. Schönes Wochenende wünsche ich euch. Ich bin Morten Krüger. Ab und zu lesen wir so Statistiken, die einen wirklich erstmal wundern lassen. Diese Woche war es bei uns zum Beispiel, ein Fünftel der Unternehmen in Deutschland faxt noch regelmäßig. Aber ich meine, wenn man auch hört, dass teilweise Krankenhäuser oder andere Institutionen noch E-Mails ausdrucken müssen, um sie dann einzuheften bzw. für die Buchhaltung zu haben, gut, ist das gar nicht mehr so überraschend. Ich persönlich glaube, vom Konzept her wüsste ich wohl, wie so ein Fax funktioniert, aber ich musste es noch nie machen. Also ich habe wirklich noch nie in meinem Leben einen Fax verschickt und werde es vielleicht auch gar nicht mehr tun. Antenne Niedersachsen-Reporterin Tabea Jandl haben wir mal losgeschickt, um zu checken, wie ist das denn bei euch so? Könnt ihr noch faxen?
1: Mal Hand aufs Herz, kannst du noch faxen?
2: Faxen? Ach je, was ist das überhaupt noch?
3: Wir hatten zwar damals so ein Faxgerät, haben wir früher auch mal benutzt, aber heutzutage kann ich nicht mehr mit umgehen.
1: Glaub schon. Wirklich, weißt du, wie es funktioniert?
2: Faxen machen im Büro. Nee, aber kann ich? Also Blatt rein und dann Nummer drücken und drücken, oder?
4: Nee, keine Ahnung, kann ich nicht.
1: Noch nie gemacht?
4: Nee, noch nie gemacht. Nur E-Mail oder WhatsApp, mehr nicht.
1: Reicht ja auch.
4: Ja.
1: Ich fax jetzt ein Dokument an die und die Nummer und dann geht's halt digital raus.
5: Ganz lustig ist, man kann diese Telefonnummer leider Gottes auch anrufen und dann klingelt halt das Faxgerät.
1: Und wie gehst du dann ran?
5: Gar nicht, geht ja nicht.
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0: Das Wetter in Niedersachsen ziemlich zweigeteilt. Im Süden auf jeden Fall locker bewölkt und sonnig. Im Norden, vor allem Richtung Küste, kann auch immer wieder oder ist auf jeden Fall auch immer wieder ein Schauer mit dabei. Teilweise auch Gewitter mit Temperaturen heute zwischen 19 und 25 Grad. Morgen geht es erstmal so weiter. Es bleibt sonnig und trocken im Süden. Im Rest von Niedersachsen meistens auch, abgesehen von ein paar vereinzelten Schauern. Höchstwerte so um die 22 Grad und Montag dann eine Mischung aus Sonne und kräftigen Regenschauern.
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2: Ich bin Babette Büchner. Die Rettungsteams in Nepal und China kämpfen sich weiter durch das Katastrophengebiet. Die Zahl der Toten ist inzwischen auf mehr als 600 gestiegen. Mehr als 2500 Menschen gelten weiterhin als vermisst. In Nepal sind inzwischen auch ausländische Helfer eingetroffen.
3: Das Ausmaß der Katastrophe ist weiter noch schwer abzuschätzen. Am Beispiel des nepalesischen Orts Devigat in der an Tibet grenzenden Provinz Bagmati zeigt sich jedoch überdeutlich die tiefe Spur der Verwüstung. Der größte Teil des Orts versinkt in einem Meer aus grauem Schlamm und Trümmerteilen. Fast sämtliche Häuser des Orts, wo früher bis zu 1500 Menschen wohnten, sind jetzt praktisch unbewohnbar. Aus Nepal, Dirk Gotter.
2: Kommt die Pflicht zur Krankschreibung ab dem ersten Tag? Bundesarbeitsministerin Bärbel Baas zweifelt jetzt an den Koalitionsplänen. Sie sagte den Funke-Medien, sie sei zwar koalitionstreu, aber man solle sich schon noch mal fragen, ob das sinnvoll sei.
4: Der Pflicht zur Krankschreibung ab dem ersten Tag habe die SPD nur zähneknirschend zugestimmt, obwohl die Partei sie inhaltlich für falsch hält, sagte Baas. In der Union gibt es jedoch keine Bereitschaft, das Thema noch einmal neu zu verhandeln. Dazu habe die Koalition eine Vereinbarung getroffen, die nun flexibel und praxistauglich gestaltet werden müsse, heißt es aus der CDU-CSU-Fraktion. Dauerkakophonie bringe weder das Land noch die Koalition nach vorne, sagte etwa der Chef des CDU-Arbeitnehmerflügels Radke dem Kölner Stadtanzeiger. Aus Berlin Dirk Zeitler.
2: Bei einem russischen Drohnenangriff auf ein Munitionslager gestern Abend sind in der Nähe der ukrainischen Hauptstadt Kiew mindestens 37 Menschen getötet worden. Es gibt außerdem viele Verletzte. Fast 400 Menschen wurden aus dem Umfeld des Unglücksorts evakuiert. Eigentlich soll in der Nähe von Wohngebieten keine Munition gelagert werden. Deshalb ermittelt nun die Staatsanwaltschaft. Und zum Fußball. In einer packenden Zweitligapartie hat Wolfsburg seinen zweiten Auswärtssieg gefeiert. Gegen Karlsruhe stand es am Ende 5:2. Den ersten Sieg in der neuen Saison gab es für Greuther Fürth mit einem 4:3 gegen Energie Cottbus. Und einen Befreiungsschlag hat auch Heidenheim geschafft. Die Mannschaft besiegte Dynamo Dresden mit 5:3.
0: Der Antenne Niedersachsen, Stau- und Blitzerservice. Die A1 in Hamburg ist gesperrt zwischen Hamburg-Harburg und Stillhorn. Da wird an der Süderelbbrücke gearbeitet und das noch bis Montagmorgen. Dann die A1 Bremen Richtung Osnabrück, 20 Minuten plus hier vor der Weserbrücke. Und in der Gegenrichtung, da hat sich der Stau schon fast aufgelöst. Dann die A7 Flensburg Richtung Hannover. Es staut sich wie immer vor dem Elbtunnel. Richtung Hannover braucht ihr eine halbe Stunde länger, Richtung Hamburg auch ungefähr. Und auch die Elbfähre Glückstadt-Wischhafen. 1,5 Stunden Wartezeit an der Fähre. Euch eine gute und vor allem sichere Fahrt.
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0: Moin, ich hoffe, ihr habt ein schönes Wochenende und gleich hört ihr nochmal eine Geschichte, die uns diese Woche einfach extrem berührt hat. Es geht um den 11-jährigen Kado, ein unglaublich tapferer Junge, der ein wirklich schweres Schicksal hat, wie ihr euch vielleicht denken könnt, aber es gibt auch ein wirklich schönes Happy End. Die ganze Geschichte von Kado hört ihr gleich nach Musik von Mark Embor von Pink und alle Farben zusammen mit Rainer Miller. Body Talk.

0: Schön, dass ihr mit dabei seid. Ihr hört Antenne Niedersachsen am Wochenende. Nach einer wirklich emotionalen Woche, muss man sagen. Die Familie des 11-jährigen Kado war zu Gast in der Moin Show, denn Kado ist mit einem Herzfehler auf die Welt gekommen. Monatelang hatte die Familie jetzt gewartet und gehofft. Und jetzt war es soweit. Kado hat ein Spenderherz bekommen. Mama Franzi hat uns erzählt, mitten in der Nacht kam der erlösende Anruf. Wenige Stunden später begann schon die lebensrettende Operation. Und heute kann Kado schon wieder sitzen, alleine essen und vor allem wieder lachen. Die Familie spricht von einem zweiten Geburtstag und blickt nach einer langen Zeit voller Sorgen endlich wieder mit Hoffnung in die Zukunft. Aber das ist nicht das einzig Wichtige.
1: Und jetzt haben wir euch ja schon ein bisschen kennenlernen dürfen im Verlauf der letzten Wochen. Deswegen wissen wir, ihr seid in Gedanken bei all der Freude um Kado und um des neuen Herzens, aber in Gedanken natürlich auch bei jemandem, der quasi sein Herz geben musste für euch, ne?
2: Ja, das auf jeden Fall. Also wir wollten jetzt tatsächlich einen Brief schreiben an die Familie. Wir sind so dankbar, weil es halt einfach nicht, also es ist nicht selbstverständlich sowas, ne? Es ist ja sowieso so schwierig für Kinder, die Organe spenden, weil es zu wenig davon gibt. Und deswegen sind wir so, so dankbar der Familie, wo das Herz auch herkommt, dass sie Kado eine zweite Chance gegeben haben. Und deswegen haben wir das uns auch vorgenommen, diesen Brief zu schreiben. Aber erst wenn Kado wirklich so weit ist, dass er auch vielleicht seine Gedanken mit draufschreiben kann. Und ja.
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0: Das Wetter in Niedersachsen, meistens locker bewölkt und sonnig, aber gerade so Richtung Küste können auf jeden Fall immer wieder noch Schauer mit dabei sein. Die Temperaturen liegen zwischen 19 und 25 Grad. Morgen geht es dann erstmal so weiter. Vor allem im Süden von Niedersachsen bleibt es meistens sonnig und trocken. Im Rest kann es zwischendurch mal regnen. Höchstwerte so um die 22 Grad und Montag dann eine Mischung aus Sonne, aber auch kräftigen Regenschauern. Der Antenne Niedersachsen Stau- und Blitzerservice. Die A1 ist gesperrt in Hamburg zwischen Hamburg-Harburg und Stillhorn. Da laufen Bauarbeiten an der Süderelbbrücke. Das noch bis Montagmorgen. Dann die A1 Bremen Richtung Osnabrück. Ab Oppusen-Mahndorf braucht ihr 20 Minuten mehr vor der Weserbrücke. Die A7 Flensburg Richtung Hannover. Vor dem Elbtunnel staut es sich hier schon ab Hamburg-Othmarschen. Da braucht ihr eine halbe Stunde länger. Und wenn ihr durch den Elbtunnel Richtung Hamburg wollt, dann auch ungefähr eine halbe Stunde plus. Das ist eine gute und sichere Fahrt. Wünsche ich euch.
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0: großartig bis zum letzten Ton. R.E.M. und Losing My Religion hier bei Antenne Niedersachsen. Ich bin Morten Krüger und falls ihr noch überlegt, was es vielleicht zum Dessert gibt heute Abend, wie wär's mit Obstsalat, geht auch auf den Nacken von Lüneburg. Das ist jetzt wirklich gerade der explizite Wunsch. Bitte nehmt die Früchte von den Obstbäumen in Lüneburg mit. Das wäre nämlich einfach zu schade, wenn jetzt die vielen Äpfel, Birnen oder Pflaumen einfach verderben, statt gegessen zu werden. Das ist die Begründung der Stadt, also greift da gerne ordentlich zu. Aber was gilt eigentlich in anderen Städten und Gemeinden, was Obst angeht? Also darf ich zum Beispiel einfach Äpfel aufsammeln, die ich auf dem Gehweg finde oder in einem öffentlichen Park? Oder was ist eigentlich, wenn Fallobst vom Nachbarn auf mein Grundstück landet? Kollege Ronny Thorau klärt uns auf jeden Fall mal auf. Moin.
1: Hallo, grüß dich.
0: Also Ronny, so ein runtergefallener Apfel auf dem Gehweg, wenn ich den sehe, darf ich den aber mitnehmen?
1: Also grundsätzlich ist Fallobst nicht einfach herrenlos. Oh. Man kann rechtlich zum Dieb werden, wenn man es einfach aufsammelt. Mhm. Man muss also eigentlich darauf achten, ob es da eine klare Erlaubnis gibt, das aufzusammeln. Durch ein Schild etwa oder ein gelbes Band. Fällt ein Apfel von einem privaten Grundstück übrigens auf den Gehweg, dann bleibt er Eigentum des Baumbesitzers. Da müsste man dann also eigentlich den Grundstücksbesitzer fragen.
0: Okay, und was ist, wenn jetzt zum Beispiel etwas vom Nachbarn, vom Obstbaum des Nachbarn auf mein Grundstück fällt. Darf ich das dann mitnehmen?
1: Das ist ziemlich genau geregelt. Dann gehört er mir. Ha. Ich darf da aber nicht nachhelfen. Also zum Beispiel den Apfelbaum des Nachbarn mal eben so ein bisschen schütteln. Mhm. Solange der Apfel allerdings am Baum hängt, selbst wenn der Ast in mein Grundstück hineinragt, bleibt er Eigentum des Nachbarn. Der darf auch mit Erntehilfswerkzeugen so rüberlangen und seine Äpfel ernten. Mein Grundstück betreten darf er allerdings nicht ohne Erlaubnis.
0: Doch alles recht deutsch kompliziert, wie wir es kennen. Aber dann schauen wir in den Supermarkt und nehmen da einfach Obst mit, weil das gehört mir dann ja auf jeden Fall, ne?
1: Naja, das kann auch kompliziert werden.
0: Wie?
1: Denn ein bereits bezahlter Apfel bleibt zwar mein Eigentum, aber wenn er in einen fremden Korb fällt, gehört dieser Korb in gewisser Weise schon dem anderen Einkäufer. Okay. Und dann darf ich nicht einfach reingreifen und meinen Apfel zurückholen. Ich kann aber die Herausgabe verlangen. Allerdings, was ist, wenn mir der Apfel zwischen andere Äpfel fällt, die der andere schon im Korb hat und ich meinen vielleicht gar nicht mehr erkenne?
0: Ja, also was macht man dann? Also Ronny, ich will gar nicht mit dir mal einkaufen gehen, wie viele Äpfel da anscheinend durch die Gegend fliegen. Aber diese Fragen klären wir dann nächstes Mal einfach.
1: Ja, okay.
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0: Das Wetter in Niedersachsen aktuell meistens locker bewölkt und sonnig, aber aus Richtung Westen, aus NRW, aus Richtung Niederlande ziehen gerade neue Regenschauer auf, die dann auch heute Abend und in der Nacht weiterhin runterkommen. Temperaturen liegen jetzt aber erstmal zwischen 19 und 25 Grad. Morgen geht's dann erstmal so weiter, im Süden dann meist sonnig und trocken, im Rest von Niedersachsen zwischendurch immer wieder Regenschauer, Höchstwerte um die 22 Grad und auch Montag wird's eher durchwachsen, Sonne und Regen im Wechsel.
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2: Ich bin Babit Büchner. In Nepal sind ausländische Helfer zur Unterstützung bei den Sucharbeiten im Flutkatastrophengebiet eingetroffen. Gelandet sei schon eine Rettungsmannschaft aus Indien, hieß es aus dem Außenministerium. Ein weiteres Team aus China werde bald erwartet. Die Zahl der Toten ist inzwischen auf mehr als 600 gestiegen. Mehr als 2500 Menschen gelten weiterhin als vermisst. Bundesarbeitsministerin Bärbel Baas zweifelt offen an der von der Koalition geplanten Pflicht zur Krankschreibung ab dem ersten Tag. In einem Interview mit den Funke-Medien warnte sie, dass es bei einem leichten Infekt durch die Neuregelung eine ganze Woche Krankschreibung geben könnte.
3: Der Pflicht zur Krankschreibung ab dem ersten Tag habe die SPD nur zähneknirschend zugestimmt, obwohl die Partei sie inhaltlich für falsch hält, sagte Baas. In der Union gibt es jedoch keine Bereitschaft, das Thema noch einmal neu zu verhandeln. Dazu habe die Koalition eine Vereinbarung getroffen, die nun flexibel und praxistauglich gestaltet werden müsse, heißt es aus der CDU-CSU-Fraktion. Dauerkakophonie bringe weder das Land noch die Koalition nach vorne, sagte etwa der Chef des CDU-Arbeitnehmerflügels Radke dem Kölner Stadtanzeiger. Aus Berlin Dirk Zeitler.
2: Norwegen trauert. Auch am Tag nach dem Tod von König Harald V. ist auf den Straßen der Hauptstadt Oslo eine bedrückende Atmosphäre zu spüren. Mit dem Tod seines Vaters wurde dessen Sohn Håkon zum König. Jetzt folgt die erste öffentliche Rede des neuen Monarchen.
4: Am Abend überträgt das norwegische Fernsehen die Rede von König Håkon VIII. Dabei soll es vor allem um seinen Vater gehen. Eine solche Ansprache hatte auch König Harald nach dem Tod seines Vaters gehalten. Für Håkon eine schwierige Aufgabe. Trotz der eigenen Trauer wartet viel Arbeit auf den neuen Monarchen. Währenddessen strömten den ganzen Tag über Menschen mit Blumen in den Händen zum Schlossplatz. Hier wird gerade deutlich, wie sehr Harald seinem Volk am Herzen lag. Aus Oslo, Julia Weschenbach.
2: Und zum Sport. In der zweiten Fußball-Bundesliga hat Wolfsburg seinen zweiten Saisonsieg gefeiert. Gegen Karlsruhe stand es am Ende 5:2. Den ersten Sieg in der neuen Saison gab es für Greuther Fürth mit einem 4:3 gegen Energie Cottbus. Und einen Befreiungsschlag hat auch Heidenheim geschafft. Die Mannschaft besiegte Dynamo Dresden mit 5:3.
0: Der Antenne Niedersachsen Stau- und Blitzer-Service. Die A1 ist immer noch gesperrt in Hamburg zwischen Hamburg-Harburg und Stillhorn. Da laufen Bauarbeiten an der Süderelbbrücke, das noch bis Montagmorgen. Dann die A1 Bremen Richtung Osnabrück. Ab Opphusen braucht ihr ungefähr 20 Minuten mehr vor der Weserbrücke. Dann die A7 Flensburg Richtung Hannover vor dem Elbtunnel. Ab Hamburg-Othmarschen plant eine halbe Stunde mehr ein und Richtung Hamburg bzw. Flensburg braucht ihr auch eine halbe Stunde mehr vor dem Elbtunnel. Euch eine gute und sichere Fahrt.
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0: Also ich weiß ja nicht, wie es euch geht, aber ich freue mich heute Abend schon wieder drauf, Wäsche zu waschen, die Küche zu putzen, was zu kochen. Nicht, weil ich der große Fan von Hausarbeit bin, aber ich höre dabei immer Podcasts. Das ist so meine Podcast-Zeit und damit geht einfach alles viel schneller vorbei. Man hört noch was Spannendes dabei und damit ihr auch was zu hören habt, gibt es gleich noch einen neuen Podcast-Tipp für euch. Aber vorher, wie immer, gute Musik. Und mit diesen Klavierakkorden weiß ich schon, jetzt wird's gut. American Girls hier von Harry Styles.

0: zwei Legenden, zwei Diven vereint auf einem Song. Elton John zusammen mit Britney Spears. Hold Me Closer hier bei Antenne Niedersachsen am großen Bundesliga-Wochenende. Aber nicht nur die Fußballer legen wieder los, sondern auch die Handballer. Aus Niedersachsen mit dabei, die Recken der TSV Hannover-Burgdorf. Morgen das erste Spiel um 16.30 Uhr gegen die Rhein-Neckar-Löwen. Und damit ihr up-to-date seid, was Handball und die Recken angeht, hat Kollegin Lea Fenn den passenden Podcast für euch.
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0: Das Wetter in Niedersachsen aktuell meist locker bewölkt und sonnig, aber es ziehen jetzt gerade aus Richtung Westen neue Regenschauer auf, die dann heute Abend und in der Nacht auch hier ein bisschen runterregnen werden. Die Temperaturen jetzt am Feierabend zwischen 19 und 25 Grad. Morgen geht's so weiter, im Süden meist sonnig und trocken, im Rest von Niedersachsen zwischendurch auch immer wieder Regenschauer, Höchstwerte um die 22 Grad. Und Montag starten wir dann auch mit einer Mischung aus Sonne und Regenschauern in die neue Woche. Der Antenne Niedersachsen Stau- und Blitzerservice. Wir starten auf der A1. In Hamburg, die ist nämlich gesperrt zwischen Harburg und Stillhorn. Da laufen nämlich Arbeiten an der Süderelbbrücke, das noch bis Montagmorgen. Dann die A1, Bremen Richtung Osnabrück, 20 Minuten mehr hier vor der Weserbrücke, ab Husen ist das. In der Gegenrichtung, da hat sich der Stau inzwischen aufgelöst. Dann die A7, Hannover Richtung Hamburg. Ab dem Dreieck Hamburg Südwest braucht ihr vor dem Elbtunnel ungefähr eine halbe Stunde mehr. Das war's soweit, euch eine gute und vor allem sichere Fahrt.
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0: schönes Wochenende euch. Ich hoffe, eure Vorfreude ist genauso groß wie unsere, denn in einer Woche geht's ja schon los.
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0: Und nächsten Samstag sehen wir uns schon im Marissa Resort am Dümmer. Wir laden euch ein. Es gibt ja keine Tickets zu kaufen, sondern wir schreiben euch immer auf die Gästeliste. Auch jetzt mit dabei Marcel aus Osnabrück. Moin.
2: Moin.
0: Hast du ein schönes Wochenende bisher?
2: Kann mich bisher nicht beklagen. Ja, ich war schon Tennis spielen, also insofern alles gut.
0: Ja, herrlich. Wen nimmst du denn mit an den Dümmer See und zu Michael Schulte?
2: Wir nehmen zwei Freunde mit, Tabea und Daniel, die auch sich jetzt Gott sei Dank einen Babysitter organisieren konnten. Ah, und insofern steht unserem gemeinsamen Abend da nichts mehr im Wege.
0: Ja, großartig. Und habt ihr schon mal ein Konzert von Michael Schulte gesehen oder wäre das jetzt eine Premiere?
2: Das ist tatsächlich dann eine Premiere.
0: Ja, geil. Also dann ist es ja wirklich was ganz, ganz Besonderes. Also erstmal die Location an sich ja schon. Und wenn es jetzt das erste Mal für euch Michael Schulte live ist, das wird ganz schön geil.
2: Da bin ich mir auch ziemlich sicher.
0: Ja, cool, ey. Und hörst du gerade so quasi seine Diskografie rauf und runter, dass du ein bisschen textsicher bist, oder?
2: Soweit es mir möglich ist, ja. Wir haben ja selber zwei kleine Kinder. Insofern ist das immer mit der Musik und Mitsingen ein bisschen schwierig bei den Einschlaffahrten oder so. Aber ansonsten, ich versuche schon mal mich ein bisschen darauf einzustimmen.
0: Dann würde ich sagen, einfach noch viel Spaß mit der Vorfreude und in einer Woche sehen wir uns dann schon am Dümmer See. Dann wünsche ich dir jetzt noch ein schönes Wochenende, entspannten Samstagabend noch und dann bis nächste Woche.
2: Alles klar, bis nächste Woche, ich freue mich.
0: Und wir freuen uns erst. Und ihr könnt die Nächsten sein. 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Da gibt es natürlich auch nochmal alle Infos für euch. Und hier ist der gute Michael für euch mit Keep Me Up.
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0: Das Wetter in Niedersachsen. Aktuell meist locker bewölkt und trocken, aber da ziehen jetzt neue Regenschauer auf. Aus Richtung Westen in der Grafschaft Bentheim ist das zum Beispiel schon angekommen, der Regen. Und das zieht jetzt heute Abend und in der Nacht weiter über Niedersachsen. Temperaturen aktuell so zwischen 19 und 24 Grad. Morgen geht's dann so weiter. Im Süden meistens sonnig und trocken. Im Rest von Niedersachsen zwischendurch auch immer wieder ein Schauer dabei. Höchstwerte um die 22 Grad. Und Montag dann auch eine Mischung aus Sonne und Regenschauern.
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2: Ich bin Babit Büchner. Bundesarbeitsministerin Bärbel Baas zweifelt offen an der von der Koalition geplanten Pflicht zur Krankschreibung ab dem ersten Tag. Das kommt in der Union nicht gut an. Der Chef des CDU-Arbeitnehmerflügels Dennis Radke sagte dem Kölner Stadtanzeiger, was man gemeinsam entscheide, sollte man auch gemeinsam vertreten. In einem Interview mit den Funke-Medien hatte Baas davor gewarnt, dass es bei einem leichten Infekt durch die Neuregelung gleich eine Krankschreibung für eine ganze Woche geben könnte. Die islamistischen Taliban haben vorübergehend weiteres Personal nach Deutschland geschickt. Es soll dabei unterstützen, mehr Ausreisepflichtige nach Afghanistan abzuschieben.
3: Dafür müssen Dokumente ausgestellt werden, die die de facto Regierung anerkennt, heißt es dazu aus dem Auswärtigen Amt. Dafür müssten neben ausreichend Personal auch die technischen Voraussetzungen bestehen. Um diese zügig zu schaffen, ist jetzt kurzzeitig ein technisches Unterstützerteam eingereist. Kritiker etwa aus den Reihen der Grünen bemängeln, dass die Bundesregierung praktische Zugeständnisse macht, um Abschiebungen zu ermöglichen, obwohl sie die Taliban-Regierung nicht anerkennt. Aus Berlin, Dirk Zeitler.
2: Die Rettungsteams in Nepal und China kämpfen sich weiter durch das Katastrophengebiet. Die Zahl der Toten ist inzwischen auf mehr als 600 gestiegen. Mehr als 2500 Menschen gelten weiterhin als vermisst.
4: Das Ausmaß der Katastrophe ist weiter noch schwer abzuschätzen. Am Beispiel des nepalesischen Orts Devigat in der an Tibet grenzenden Provinz Bagmati zeigt sich jedoch überdeutlich die tiefe Spur der Verwüstung. Der größte Teil des Orts versinkt in einem Meer aus grauem Schlamm und Trümmerteilen. Fast sämtliche Häuser des Orts, wo früher bis zu 1500 Menschen wohnten, sind jetzt praktisch unbewohnbar. Einige Bewohner kommen von ihren Schutzunterkünften und versuchen, ihr Hab und Gut in ihren teils zerstörten Häusern zu retten. Aus Nepal, Dirk Gotter.
2: Und zum Sport. Neuling Elversberg hat einen furiosen Start in die erste Fußball-Bundesliga hingelegt. Die Mannschaft gewann gleich zum Auftakt mit 3:2 gegen Bayer Leverkusen. Außerdem spielten Leipzig, Mönchengladbach 3:0, Mainz, Paderborn 0:0, Union Berlin, Frankfurt 3:3 und Köln, Hoffenheim 3:2.
0: Der Antenne Niedersachsen Stau- und Blitzer-Service. Die A1 ist gesperrt in Hamburg. Da laufen Bauarbeiten an der Süderelbbrücke. Das ist hier im Bereich zwischen Hamburg-Harburg und Stillhorn. Das dauert noch bis Montag früh, aber da ist natürlich eine Umleitung für euch ausgeschildert. A1 Bremen Richtung Osnabrück. Ungefähr 10 Minuten plus noch durch den Stau hier ab Pusen, Bremen-Mahndorf vor der Weserbrücke. Und noch die A7 Hannover Richtung Hamburg. Der übliche Stau vor dem Elbtunnel ab dem Dreieck Hamburg-Südwest aktuell. Da braucht ihr so 20 Minuten länger durch. Gute und sichere Fahrt durchs Wochenende euch.

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1: Ich bin Babette Büchner. Noch immer ist unklar, wer hinter der Sprengstoffdrohne am Flughafen Leipzig-Halle steckt. Die Welt am Sonntag und das Portal Politico berichten jedoch, dass die Bundesregierung bald Russland dafür offiziell verantwortlich machen will. Darauf angesprochen sagte ein Regierungssprecher, man beteilige sich nicht an Spekulationen. Bundeskanzler Friedrich Merz hatte zuletzt in einem TV-Interview angekündigt, dass es bald eine Reaktion auf den Vorfall in Leipzig geben werde. Bundesarbeitsministerin Bärbel Baas zweifelt offen an der von der Koalition geplanten Pflicht zur Krankschreibung ab dem ersten Tag. In einem Interview mit den Funke-Medien warnte sie, dass es bei einem leichten Infekt durch die Neuregelung eine ganze Woche Krankschreibung geben könnte.
2: Der Pflicht zur Krankschreibung ab dem ersten Tag habe die SPD nur zähneknirschend zugestimmt, obwohl die Partei sie inhaltlich für falsch hält, sagte Baas. In der Union gibt es jedoch keine Bereitschaft, das Thema noch einmal neu zu verhandeln. Dazu habe die Koalition eine Vereinbarung getroffen, die nun flexibel und praxistauglich gestaltet werden müsse, heißt es aus der CDU-CSU-Fraktion. Aus Berlin Dirk Zeitler.
1: Norwegen trauert. Auch am Tag nach dem Tod von König Harald V. ist auf den Straßen der Hauptstadt Oslo eine bedrückende Atmosphäre zu spüren. Mit dem Tod seines Vaters wurde dessen Sohn Håkon zum König. Jetzt folgt die erste öffentliche Rede des neuen Monarchen.
3: Am Abend überträgt das norwegische Fernsehen die Rede von König Håkon VIII. Dabei soll es vor allem um seinen Vater gehen. Eine solche Ansprache hatte auch König Harald nach dem Tod seines Vaters gehalten. Für Håkon eine schwierige Aufgabe. Trotz der eigenen Trauer wartet viel Arbeit auf den neuen Monarchen. Währenddessen strömten den ganzen Tag über Menschen mit Blumen in den Händen zum Schlossplatz. Hier wird gerade deutlich, wie sehr Harald seinem Volk am Herzen lag. Aus Oslo, Julia Weschenbach.
1: Und zum Sport. Neuling Elversberg hat einen furiosen Start in die erste Fußball-Bundesliga hingelegt. Die Mannschaft gewann gleich zum Auftakt mit 3:2 gegen Bayer Leverkusen. Außerdem spielten Leipzig, Mönchengladbach 3:0, Mainz-Paderborn 0:0, Union Berlin, Frankfurt 3:3 und Köln-Hoffenheim 3:2.

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1: Ich bin Babette Büchner. Wer steckt hinter der Sprengstoffdrohne am Flughafen Leipzig-Halle? Mehrere Medien des Springer Verlags berichten, dass die Bundesregierung bald Russland dafür offiziell verantwortlich machen will. Darauf angesprochen sagte ein Regierungssprecher jedoch, man beteilige sich nicht an Spekulationen.
2: Unter anderem die Bild berichtet, die Bundesregierung bereite ein umfangreiches Maßnahmenpaket gegen Moskau vor. Sie beruft sich auf mit dem Vorgang vertraute Personen. Die Bundesregierung werde bald die Urheberschaft des Angriffs abschließend feststellen, sagte Bundeskanzler Merz vor kurzem in einem TV-Interview. Die Urheber hybrider Angriffe würden dafür bezahlen. Doch noch ist es offenbar nicht so weit. Die mit Sprengstoff präparierte Drohne war Anfang August im Sicherheitsbereich des Flughafens zwischen ukrainischen Frachtmaschinen entdeckt worden. Aus Berlin, Dirk Zeitler.
1: Die Rettungsteams in Nepal und China kämpfen sich weiter durch das Katastrophengebiet. Inzwischen sind auch ausländische Helfer zur Unterstützung bei den Sucharbeiten eingetroffen. Die Zahl der Toten ist inzwischen auf mehr als 600 gestiegen. Der Zustand der geborgenen Leichen macht es dabei schwer, die Opfer zu identifizieren. Vor der Bestattung werden daher DNA-Proben genommen. Mehr als 2500 Menschen gelten weiterhin als vermisst. Die Isländer entscheiden heute in einem Referendum über die Wiederaufnahme von EU-Beitrittsgesprächen. Dabei deutet alles auf ein knappes Ergebnis hin.
3: Es ist 13 Jahre her, dass Island aus den Verhandlungen über einen Beitritt zur EU ausgestiegen ist. Ob die wieder aufgenommen werden, wird wohl eine sehr knappe Entscheidung sein. Letzte Umfragen sprechen von einer hauchdünnen Mehrheit für neue Verhandlungen. Denn der Insel im Nordatlantik geht es wirtschaftlich nicht gut und es gibt Sorgen um die künftige Sicherheit, ganz ohne eine eigene Armee. Aber es gibt auch Bedenken, den lebenswichtigen Fischfang der EU-Kontrolle zu unterwerfen. Aus Brüssel, Dieter Ebeling.
1: Und zum Fußball. Traumstart für Bundesliga-Neuling Elversberg. Die Mannschaft gewann zum Auftakt der Saison mit 3:2 gegen Bayer Leverkusen. Für Mitaufsteiger Paderborn gab es gegen Mainz ein 0:0. Außerdem spielten Leipzig, Mönchengladbach 3:0, Union Berlin, Eintracht Frankfurt 3:3 und Köln-Hoffenheim 3:2.

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1: Ich bin Babette Büchner. In seiner ersten Rede als neuer norwegischer König hat Håkon der VIII. Sich mit berührenden Worten an seinen gestorbenen Vater König Harald erinnert. Danke, dass du so ein guter Papa warst, sagt er in einer Ansprache im Fernsehen und Radio. Mit Blick auf seine neuen Aufgaben kündigte er an, gemeinsam mit seiner Frau immer zu versuchen, die Lebenssituation unterschiedlicher Menschen zu verstehen. Er glaube an ein Norwegen, in dem es Platz für alle gebe. Die abschlagsfreie Rente nach 45 Beitragsjahren soll nach den Plänen der schwarz-roten Koalition abgeschafft werden. Offen ist jedoch noch ab wann. Bundesarbeitsministerin Bärbel Baas hat sich jetzt im Interview mit den Funke-Medien für eine Übergangsfrist von etwa 5 Jahren ausgesprochen.
2: Die Menschen müssen Zeit haben, ihre Lebensplanung anzupassen, meint Baas. Heißt, wer kurz vor der Rente steht und damit rechnet, sollte nicht plötzlich mit einer neuen Regelung konfrontiert werden. Deshalb hält Baas 5 Jahre für einen guten Zeitraum für eine Übergangsfrist, bis die sogenannte Rente ab 63 dann gestrichen wird. Aus Berlin, Thomas Thonfeld.
1: Wer steckt hinter der Sprengstoffdrohne am Flughafen Leipzig-Halle? Mehrere Medien des Springer Verlags berichten, dass die Bundesregierung bald Russland dafür offiziell verantwortlich machen will. Darauf angesprochen sagte ein Regierungssprecher jedoch, man beteilige sich nicht an Spekulationen.
3: Unter anderem die Bild berichtet, die Bundesregierung bereite ein umfangreiches Maßnahmenpaket gegen Moskau vor. Sie beruft sich auf mit dem Vorgang vertraute Person. Die Bundesregierung werde bald die Urheberschaft des Angriffs abschließend feststellen, sagte Bundeskanzler Merz vor kurzem in einem TV-Interview. Die mit Sprengstoff präparierte Drohne war Anfang August im Sicherheitsbereich des Flughafens zwischen ukrainischen Frachtmaschinen entdeckt worden. Aus Berlin, Dirk Zeitler.
1: Und zum Fußball. Borussia Dortmund ist mit einem souveränen Sieg in die Bundesliga-Saison gestartet. Die Mannschaft gewann gegen den Hamburger SV mit 2:0. Zuvor hatte Bundesliga-Neuling Elversberg Leverkusen mit 3:2 besiegt. Für Mitaufsteiger Paderborn gab es gegen Mainz ein 0:0. Außerdem spielten Leipzig Mönchengladbach 3:0, Union Berlin Eintracht Frankfurt 3:3 und Köln Hoffenheim 3:2.

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1: Ich bin Thomas Brock. In seiner ersten Rede als neuer norwegischer König hat Håkon der Achte sich mit berührenden Worten an seinen gestorbenen Vater König Harald erinnert. Danke, dass du so ein guter Papa für meine Schwester Märtha und mich warst, sagte Håkon in einer Ansprache im norwegischen Fernsehen und Radio.
2: Viele Norweger dürften während der Rede Tränen in den Augen gehabt haben. Warm und gefühlvoll erzählt der neue Monarch von seinem gerade erst gestorbenen Vater. König Harald habe die Menschen zum Lachen gebracht, sei ein guter Zuhörer gewesen und habe es immer geschafft, dass alle sich wohlfühlen. Als Håkon seiner Mutter Königin Sonja zum Hochzeitstag gratuliert, den sie am Tag nach Haralds Tod allein begehen musste, bricht ihm kurz die Stimme weg. Auf den neuen König wartet nun eine große Aufgabe. Aus Oslo, Julia Weschenbach.
1: Rund 3000 Menschen werden nach der Flutkatastrophe im Himalaya noch vermisst, darunter mehrere Deutsche. Retter suchen unter schwierigsten Bedingungen im Schlamm. Inzwischen sind auch ausländische Helfer zur Unterstützung bei den Sucharbeiten eingetroffen. Die Zahl der Toten ist inzwischen auf mehr als 600 gestiegen. Mehr als 36 Jahre nach dem Mauerfall sehen viele Menschen noch einige Distanz zwischen Ost- und Westdeutschland. Dennoch stellen wenige die Wiedervereinigung in Frage. Das geht aus einer Umfrage des Instituts YouGov hervor.
3: Ungefähr 2/3 betrachten Mauerfall und Wiedervereinigung als Glücksfall für Deutschland, doch Unterschiede zwischen Ost und West bleiben spürbar. Die Aussage, seit der Wiedervereinigung sind die Deutschen zu einer Nation zusammengewachsen, lehnten 57% der Ost- und 45% der Westdeutschen ab. Zugleich denkt jeder Zweite in Ost und West, dass Unterschiede in Medien und Politik übertrieben dargestellt werden. Dirk Zeitler, Nachrichtenredaktion.
1: In der Fußball-Bundesliga ist Borussia Dortmund mit einem Sieg in die neue Saison gestartet. Der BVB gewann am Abend gegen den Hamburger SV mit 2:0. Zuvor hatte es einen Traumstart für Neuling Elversberg gegeben. Die Saarländer schlugen Bayer Leverkusen mit 3:2. Außerdem spielten Leipzig-Mönchengladbach 3:0, Mainz-Paderborn 0:0, Union Berlin gegen Frankfurt 3:3 und Köln besiegt Hoffenheim mit 3:2.

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1: Ich bin Thomas Brock. Nach der Sturzflut im Himalaya ist die Zahl der Todesopfer in Nepal auf mehr als 600 gestiegen. Einige tausend Menschen konnten nach Angaben der nepalesischen Behörden bereits gerettet werden. Allerdings werden in Tibet und Nepal zusammen noch mehr als 2500 Menschen vermisst, darunter auch ausländische Touristen.
2: Das Ausmaß der Katastrophe ist weiter noch schwer abzuschätzen. Am Beispiel des nepalesischen Orts Devigat in der an Tibet grenzenden Provinz Bagmati zeigt sich jedoch überdeutlich die tiefe Spur der Verwüstung. Der größte Teil des Orts versinkt in einem Meer aus grauem Schlamm und Trümmerteilen. Fast sämtliche Häuser des Orts, wo früher bis zu 1500 Menschen wohnten, sind jetzt praktisch unbewohnbar. Einige Bewohner kommen von ihren Schutzunterkünften und versuchen, ihr Hab und Gut in ihren teils zerstörten Häusern zu retten. Aus Nepal, Dirk Otto.
1: In seiner ersten Rede als neuer norwegischer König hat Håkon der Achte sich mit berührenden Worten an seinen gestorbenen Vater König Harald erinnert. Danke, dass du so ein guter Papa warst, sagte er in einer Ansprache im Fernsehen und Radio. Mit Blick auf seine neuen Aufgaben kündigte Håkon an, gemeinsam mit seiner Frau immer zu versuchen, die Lebenssituation unterschiedlicher Menschen zu verstehen. Er glaube an ein Norwegen, in dem es Platz für alle gebe. Die Bundesregierung will sich weiter nicht öffentlich dazu äußern, wer für den versuchten Anschlag mit einer Sprengstoffdrohne am Flughafen Leipzig-Halle verantwortlich ist. Auf Berichte von Medien des Springer Verlags angesprochen, Russland stecke hinter der Attacke, sagte ein Sprecher, die Regierung beteilige sich nicht an Spekulationen.
3: Unter anderem die Bild berichtet, die Bundesregierung bereite ein umfangreiches Maßnahmenpaket gegen Moskau vor. Sie beruft sich auf mit dem Vorgang vertraute Personen. Die Bundesregierung werde bald die Urheberschaft des Angriffs abschließend feststellen, sagte Bundeskanzler Merz vor kurzem in einem TV-Interview. Die Urheber hybrider Angriffe würden dafür bezahlen. Dirk Zeitler, Nachrichtenredaktion.
1: In der Fußball-Bundesliga ist Borussia Dortmund mit einem Sieg in die neue Saison gestartet. Der BVB gewann am Abend gegen den Hamburger SV mit 2:0. Zuvor hatte es einen Traumstart für Neuling Elversberg gegeben. Die Saarländer schlugen Bayer Leverkusen mit 3:2. Außerdem spielten Leipzig-Mönchengladbach 3:0, Mainz-Paderborn 0:0, Union Berlin gegen Frankfurt 3:3 und Köln besiegt Hoffenheim mit 3:2.

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1: Ich bin Thomas Bort. Bundesarbeitsministerin Baas stellt die Pläne der schwarz-roten Koalition zur Einführung einer verpflichtenden Krankschreibung ab dem ersten Tag in Frage. Kurz nach der Kabinettsklausur in Neu-Hardenberg sagte die SPD-Chefin der Funke Mediengruppe, sie sei koalitionstreu, aber man sollte sich schon nochmal fragen, ob das sinnvoll sei.
2: Der Pflicht zur Krankschreibung ab dem ersten Tag habe die SPD nur zähneknirschend zugestimmt, obwohl die Partei sie inhaltlich für falsch hält, sagte Baas. In der Union gibt es jedoch keine Bereitschaft, das Thema noch einmal neu zu verhandeln. Dazu habe die Koalition eine Vereinbarung getroffen, die nun flexibel und praxistauglich gestaltet werden müsse, heißt es aus der CDU-CSU-Fraktion. Dirk Zeitler, Nachrichtenredaktion.
1: Rund 3000 Menschen werden nach der Flutkatastrophe im Himalaya noch vermisst, darunter mehrere Deutsche. Retter suchen unter schwierigsten Bedingungen im Schlamm. Inzwischen sind auch ausländische Helfer zur Unterstützung bei den Sucharbeiten eingetroffen. Die Zahl der Toten ist inzwischen auf mehr als 600 gestiegen. Der Bundesnachrichtendienst will auf der Computerspielmesse Gamescom IT-Nachwuchs gewinnen. Die Behörde stellte an ihrem Messestand in Köln das Upgrade eines Spiels vor, mit dem das Interesse an der Arbeit der Auslandsspione geweckt werden soll.
3: BND-Legenden Operation Blackbox heißt das Spiel, bei dem die Gamer ein Datenpaket stehlen und in Sicherheit bringen müssen. Dabei müssen sie am Controller möglichst schnell Muster erkennen und reagieren. Entscheidend dabei höchste Konzentration. Gamer sind technikaffin und schlüpfen gerne in andere Rollen, so die Behörde, und das macht sie für den BND interessant. Die Hoffnung, über das Spiel soll der Nachwuchs aus der Gaming-Szene Lust auf den BND-Job bekommen. Thomas Thonfeld, Nachrichtenredaktion.
1: In der Fußball-Bundesliga ist Borussia Dortmund mit einem Sieg in die neue Saison gestartet. Der BVB gewann am Abend gegen den Hamburger SV mit 2:0. Zuvor hatte es einen Traumstart für Neuling Elversberg gegeben. Die Saarländer schlugen Bayer Leverkusen mit 3:2. Die weiteren Ergebnisse: Union Berlin gegen Frankfurt 3:3, Leipzig Mönchengladbach 3:0, Mainz Paderborn 0:0 und Köln gegen Hoffenheim 3:2.

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1: Ich bin Thomas Brock. In seiner ersten Rede als neuer norwegischer König hat Håkon der Achte sich mit berührenden Worten an seinen gestorbenen Vater König Harald erinnert. Danke, dass du so ein guter Papa für meine Schwester Märtha und mich warst, sagte Håkon in einer Ansprache im norwegischen Fernsehen und Radio.
2: Viele Norweger dürften während der Rede Tränen in den Augen gehabt haben. Warm und gefühlvoll erzählt der neue Monarch von seinem gerade erst gestorbenen Vater. König Harald habe die Menschen zum Lachen gebracht, sei ein guter Zuhörer gewesen und habe es immer geschafft, dass alle sich wohlfühlen. Als Håkon seiner Mutter Königin Sonja zum Hochzeitstag gratuliert, den sie am Tag nach Haralds Tod allein begehen musste, bricht ihm kurz die Stimme weg. Auf den neuen König wartet nun eine große Aufgabe. Aus Oslo, Julia Weschenbach.
1: Rund 3000 Menschen werden nach der Flutkatastrophe im Himalaya noch vermisst, darunter mehrere Deutsche. Retter suchen unter schwierigsten Bedingungen im Schlamm. Inzwischen sind auch ausländische Helfer zur Unterstützung bei den Sucharbeiten eingetroffen. Die Zahl der Toten ist inzwischen auf mehr als 600 gestiegen. Mehr als 36 Jahre nach dem Mauerfall sehen viele Menschen noch einige Distanz zwischen Ost- und Westdeutschland. Dennoch stellen wenige die Wiedervereinigung in Frage. Das geht aus einer Umfrage des Instituts YouGov hervor.
3: Ungefähr 2/3 betrachten Mauerfall und Wiedervereinigung als Glücksfall für Deutschland, doch Unterschiede zwischen Ost und West bleiben spürbar. Die Aussage, seit der Wiedervereinigung sind die Deutschen zu einer Nation zusammengewachsen, lehnten 57% der Ost- und 45% der Westdeutschen ab. Zugleich denkt jeder Zweite in Ost und West, dass Unterschiede in Medien und Politik übertrieben dargestellt werden. Dirk Zeitler, Nachrichtenredaktion.
1: In der Fußball-Bundesliga ist Borussia Dortmund mit einem Sieg in die neue Saison gestartet. Der BVB gewann am Abend gegen den Hamburger SV mit 2:0. Zuvor hatte es einen Traumstart für Neuling Elversberg gegeben. Die Saarländer schlugen Bayer Leverkusen mit 3:2. Außerdem spielten Leipzig-Mönchengladbach 3:0, Mainz-Paderborn 0:0, Union Berlin gegen Frankfurt 3:3 und Köln besiegt Hoffenheim mit 3:2.

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1: Ich bin Thomas Brock. Nach der Sturzflut im Himalaya ist die Zahl der Todesopfer in Nepal auf mehr als 600 gestiegen. Einige tausend Menschen konnten nach Angaben der nepalesischen Behörden bereits gerettet werden. Allerdings werden in Tibet und Nepal zusammen noch mehr als 2500 Menschen vermisst, darunter auch ausländische Touristen.
2: Das Ausmaß der Katastrophe ist weiter noch schwer abzuschätzen. Am Beispiel des nepalesischen Orts Devigat in der an Tibet grenzenden Provinz Bagmati zeigt sich jedoch überdeutlich die tiefe Spur der Verwüstung. Der größte Teil des Orts versinkt in einem Meer aus grauem Schlamm und Trümmerteilen. Fast sämtliche Häuser des Orts, wo früher bis zu 1500 Menschen wohnten, sind jetzt praktisch unbewohnbar. Einige Bewohner kommen von ihren Schutzunterkünften und versuchen, ihr Hab und Gut in ihren teils zerstörten Häusern zu retten. Aus Nepal, Dirk Otto.
1: In seiner ersten Rede als neuer norwegischer König hat Håkon der Achte sich mit berührenden Worten an seinen gestorbenen Vater König Harald erinnert. Danke, dass du so ein guter Papa warst, sagte er in einer Ansprache im Fernsehen und Radio. Mit Blick auf seine neuen Aufgaben kündigte Håkon an, gemeinsam mit seiner Frau immer zu versuchen, die Lebenssituation unterschiedlicher Menschen zu verstehen. Er glaube an ein Norwegen, in dem es Platz für alle gebe. Die Bundesregierung will sich weiter nicht öffentlich dazu äußern, wer für den versuchten Anschlag mit einer Sprengstoffdrohne am Flughafen Leipzig-Halle verantwortlich ist. Auf Berichte von Medien des Springer Verlags angesprochen, Russland stecke hinter der Attacke, sagte ein Sprecher, die Regierung beteilige sich nicht an Spekulationen.
3: Unter anderem die Bild berichtet, die Bundesregierung bereite ein umfangreiches Maßnahmenpaket gegen Moskau vor. Sie beruft sich auf mit dem Vorgang vertraute Personen. Die Bundesregierung werde bald die Urheberschaft des Angriffs abschließend feststellen, sagte Bundeskanzler Merz vor kurzem in einem TV-Interview. Die Urheber hybrider Angriffe würden dafür bezahlen. Dirk Zeitler, Nachrichtenredaktion.
1: In der Fußball-Bundesliga ist Borussia Dortmund mit einem Sieg in die neue Saison gestartet. Der BVB gewann am Abend gegen den Hamburger SV mit 2:0. Zuvor hatte es einen Traumstart für Neuling Elversberg gegeben. Die Saarländer schlugen Bayer Leverkusen mit 3:2. Außerdem spielten Leipzig-Mönchengladbach 3:0, Mainz-Paderborn 0:0, Union Berlin gegen Frankfurt 3:3 und Köln besiegt Hoffenheim mit 3:2.